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1: Sah aus wie ein normaler Tag. Nichts war auf dem Plan. Dachte nicht, dass man sich so täuschen kann. Oh Mann.

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1: Um 3 Uhr mit Juliette Groß. Noch immer ist unklar, ob das Kabinett die Pflegereform heute auf den Weg bringen kann. Union und SPD streiten weiter über die künftige Finanzierung der Pflegeversicherung. Aus Berlin, Isabel Karas.
2: Die Union ist da eben eher auf der Seite, das so über das System selbst zu regeln. Zunächst eben über die Kürzungen, dann eben bei Empfängerinnen und Empfängern von Pflegeleistungen. Die SPD will wiederum an eine Gruppe ran, die ja von der Union, ich sag mal, traditionell eher geschützt wird. Also das sind dann die Privatversicherten, Beamte, Menschen, die besser verdienen. Und da geht es dann im Kern eher um die Frage, wen belasten wir denn jetzt? Weil irgendwas tun müssen wir ja.
1: Kurz vor dem Tag der Deutschen Einheit am 3. Oktober berät das Kabinett heute über den Bericht der Ostbeauftragten Kaiser. Er liefert unter anderem Daten zu Ostdeutschen in Leitungsfunktionen der Bundesbehörden. Außerdem geht es in der Kabinettssitzung um härtere Strafen bei Gewalt gegen Beschäftigte der Bahn. Ungeachtet von Sicherheitswarnungen lehnt US-Präsident Trump gesetzliche Vorschriften für künstliche Intelligenz weiter ab. Stattdessen sollten sich die KI-Unternehmen freiwillig selbst regulieren, sagte Trump bei einem Treffen mit den Chefs der großen Tech-Konzerne. Aus Washington, Ralf Borchert.
3: Seit Wochen wird auch in den USA diskutiert, welche Regeln und Beschränkungen für die Entwicklung künstlicher Intelligenz notwendig sind. Doch Donald Trump lässt sich von all dem nicht beeindrucken. Nach dem Treffen mit den Chefs der amerikanischen KI-Branche im Weißen Haus sagte Trump wörtlich: Wir dürfen sie nicht ausbremsen. Die USA hätten einen großen Vorsprung vor China und müssten diesen Vorsprung behalten, so Trump weiter. Selbstregulierung der KI-Branche reiche aus.
1: 7 Monate nach dem Urteil gegen Maya T. wird in Budapest heute die Entscheidung im Berufungsverfahren erwartet. Die nonbinäre Person aus Jena, die zur linken Szene gehört, war im Februar wegen schwerer tätlicher Angriffe auf mutmaßliche Rechtsextremisten in Ungarn zu 8 Jahren Haft verurteilt worden. Die Staatsanwaltschaft verlangt in der Berufung eine schärfere Strafe, die Verteidigung einen Freispruch. Maya T. war im Dezember 2023 in Berlin verhaftet und ein halbes Jahr später an Ungarn ausgeliefert worden. Nach Ansicht des Bundesverfassungsgerichts war die Auslieferung rechtswidrig. Das waren die Nachrichten. Das Wetter in Deutschland. Teils bewölkt und meist trocken, im Südosten Nebel, Tiefstwerte 19 Grad in Essen bis örtlich 4 Grad in Ostbayern. Tagsüber Wechsel aus Sonne und Wolken, später im Westen Schauer möglich, Höchstwerte 20 bis 30 Grad. Am Donnerstag im Osten meist freundlich und trocken, gebietsweise Regen und Gewitter möglich, 17 bis 26 Grad. Es ist 3.03 Uhr.
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1: Um 4 Uhr mit Juliette Groß. Das Bundeskabinett will sich heute mit einem besseren Schutz von Bahnbeschäftigten befassen. Der Gesetzentwurf aus dem Bundesjustizministerium sieht härtere Strafen für Angreifer vor. In schweren Fällen droht eine Haftstrafe von mindestens einem Jahr. Außerdem berät das Kabinett über den Bericht der Ostbeauftragten Kaiser zum Stand der deutschen Einheit. Ob in der Sitzung heute über die Pflegereform beraten wird, ist noch unklar. Der Koalitionsstreit über die künftige Finanzierung konnte noch nicht beigelegt werden. Trotz Warnungen will US-Präsident Trump die Aufsicht über die KI-Technologie den Entwicklerfirmen überlassen. Eine staatliche Kontrolle lehnt er weiter ab. Aus der Nachrichtenredaktion Petra Mittermeier.
2: Trump ist sich sicher, die Unternehmen kontrollieren sich am besten selber. Der Staat dürfe die Branche nicht ausbremsen. Das machte der US-Präsident nach einem Treffen mit den Chefs der großen US-Tech-Unternehmen in Washington deutlich. Nach seinen Angaben haben die Verantwortlichen eine freiwillige Vereinbarung unterzeichnet, ihre KI-Modelle zu überprüfen, intern und extern. In den vergangenen Monaten waren immer wieder Zwischenfälle bekannt geworden, bei denen sich KI-Agenten selbstständig gemacht hatten und anders vorgingen als von den Entwicklern beabsichtigt.
1: Das Statistische Bundesamt legt heute die Inflationsdaten für den September vor. Experten rechnen vor allem wegen der hohen Benzin- und Dieselpreise mit einem Wert über 3%. Das wäre der höchste Stand seit Ende 2023. Damals waren die Verbraucherpreise um 3,7% gestiegen. Im August lag die Inflationsrate in Deutschland bei 2,9%. Das Deutschland-Ticket wird wohl erneut teurer. Das berichtet die Rheinische Post unter Berufung auf den sogenannten Koordinierungsrat Deutschland-Ticket. Das Gremium von Bund, Ländern, kommunalen Spitzenverbänden und Verkehrsunternehmen will heute über den Preis für das kommende Jahr entscheiden. Aus der Nachrichtenredaktion Markus Wolf.
3: Statt wie bisher 63 Euro im Monat könnten für das Ticket bald knapp 67 Euro fällig werden. Grundlage für die Preisanpassung ist ein neuer Kostenindex, auf den sich die Verkehrsminister der Länder geeinigt haben. Dieser soll auch Personal-, Energie- und Betriebskosten der Verkehrsbranche berücksichtigen. Vom Fahrgastverband Pro Bahn heißt es, man nehme eine weitere Erhöhung, Zitat, nur zähneknirschend hin. Der Ehrenvorsitzende Neuss forderte sogar eine Preissenkung, ähnlich wie den Tankrabatt für Autofahrer.
1: Das waren die Nachrichten. Das Wetter in Deutschland. Tagsüber Wechsel aus Sonne und Wolken, später im Westen Schauer möglich. Höchstwerte 20 Grad auf Fehmarn bis 30 Grad am Oberrhein. Morgen im Osten meist freundlich und trocken, gebietsweise Regen und Gewitter möglich. 17 bis 26 Grad. Es ist gleich 4.03 Uhr.
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1: Um 5 Uhr mit Juliette Groß. Noch immer ist unklar, ob das Kabinett die Pflegereform heute auf den Weg bringen kann. Union und SPD streiten weiter über die künftige Finanzierung der Pflegeversicherung. Aus Berlin, Isabel Karas.
2: Die Union ist da eben eher auf der Seite, das so über das System selbst zu regeln. Zunächst eben über die Kürzungen, dann eben bei Empfängerinnen und Empfängern von Pflegeleistungen. Die SPD will wiederum an eine Gruppe ran, die ja von der Union, ich sag mal, traditionell eher geschützt wird. Also das sind dann die Privatversicherten, Beamte, Menschen, die besser verdienen. Und da geht es dann im Kern eher um die Frage, wen belasten wir denn jetzt? Weil irgendwas tun müssen wir ja.
1: Kurz vor dem Tag der Deutschen Einheit am 3. Oktober berät das Kabinett heute über den neuen Bericht der Ostbeauftragten Kaiser. Er liefert unter anderem Daten zu Ostdeutschen in Leitungsfunktionen der Bundesbehörden. Außerdem geht es in der Kabinettssitzung um härtere Strafen bei Gewalt gegen Beschäftigte der Bahn. Rund die Hälfte der Menschen in Europa ist in diesem Jahr hohen Ozonwerten ausgesetzt gewesen. Das geht aus aktuellen Daten des EU-Erdbeobachtungsprogramms Copernicus hervor. Besonders der heiße Sommer mit vielen Waldbränden hat demnach die Belastung begünstigt. Ozon ist in Bodennähe schädlich, weil es in die Atemwege eindringt und Husten, Augenbrennen und Kurzatmigkeit verursachen kann. Besonders betroffen sind Menschen mit Asthma sowie Kinder und ältere Menschen. Die Europäische Umweltagentur sieht eine Verbindung zwischen der Ozonverschmutzung und etwa 60.000 Todesfällen. Das Deutschland-Ticket wird wohl erneut teurer. Das berichtet die Rheinische Post unter Berufung auf den sogenannten Koordinierungsrat Deutschland-Ticket. Das Gremium von Bund, Ländern, kommunalen Spitzenverbänden und Verkehrsunternehmen will heute über den Preis für das kommende Jahr entscheiden. Aus der Nachrichtenredaktion Markus Wolf.
3: Statt wie bisher 63 Euro im Monat könnten für das Ticket bald knapp 67 Euro fällig werden. Grundlage für die Preisanpassung ist ein neuer Kostenindex, auf den sich die Verkehrsminister der Länder geeinigt haben. Dieser soll auch Personal-, Energie- und Betriebskosten der Verkehrsbranche berücksichtigen. Vom Fahrgastverband Pro Bahn heißt es, man nehme eine weitere Erhöhung, Zitat, nur zähneknirschend hin. Der Ehrenvorsitzende Neuss forderte sogar eine Preissenkung, ähnlich wie den Tankrabatt für Autofahrer.
1: Das waren die Nachrichten. Das Wetter in Deutschland. Tagsüber Wechsel aus Sonne und Wolken, später im Westen Schauer möglich. Höchstwerte 20 Grad auf Fehmarn bis 30 Grad am Oberrhein. Morgen im Osten meist freundlich und trocken, gebietsweise Regen und Gewitter möglich. 17 bis 26 Grad. Es ist gleich 5.03 Uhr.
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0: wollen wir das ab nächsten Ersten mal probieren.
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0: guten Morgen. Gleich ist es 6 Uhr. 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
1: 6 Uhr, die Nachrichten des Bayerischen Rundfunks mit Anne-Madeleine Gallert. Die Übersicht. Deutschland-Ticket soll wohl teurer werden. Trump lehnt gesetzliche KI-Regulierung weiter ab. Organisationen werfen Schufa-Verbrauchertäuschung vor. Und das Wetter in Bayern, viel Sonnenschein bei 21 bis 28 Grad. Berlin. Der Preis für das Deutschland-Ticket wird wohl im kommenden Jahr erneut steigen. Nach einem Bericht der Rheinischen Post ist ein Anstieg von knapp 4 Euro im Gespräch. Von derzeit 63 Euro pro Monat auf dann knapp 67 Euro. Eine endgültige Festlegung soll heute erfolgen, wenn der Koordinierungsrat für das Deutschland-Ticket zusammenkommt. Maßgeblich für die Preiserhöhung ist ein Kostenindex, auf den sich die Verkehrsminister der Länder geeinigt haben. Berücksichtigt sind darin die Personal-, Energie- und Betriebskosten der Verkehrsbranche. Washington. Trotz aller Sicherheitsbedenken aus der Tech-Branche lehnt US-Präsident Trump gesetzliche Vorschriften für künstliche Intelligenz weiter ab. Aus seiner Sicht reicht es aus, wenn sich KI-Entwickler selbst überwachen. Während eines Treffens mit den Chefs der amerikanischen KI-Branche sagte Trump, die USA lägen weit vor China. Man dürfe die Branche nicht ausbremsen. Im US-Kongress gibt es überparteiliche Initiativen mit dem Ziel einer gesetzlichen Regulierung. Aktuell haben diese aber wenig Chancen auf Erfolg. Wiesbaden. Verbraucherschützer werfen der Auskunftsfirma Schufa unlauteres Vorgehen vor. Laut Recherchen von NDR und Süddeutscher Zeitung halten sie es für irreführend, dass die Schufa die Kreditwürdigkeit von Millionen Menschen nicht nur mit einem zentralen, als transparent beworbenen Punktesystem bewertet, sondern daneben noch weitere sogenannte Scores errechnet und an Firmen verkauft. Vom Verbraucherzentrale Bundesverband heißt es, man hätte erwartet, dass die Schufa über zusätzliche Scores transparent informiert. Die Datenschutzorganisation Algorithm Watch befürchtet, dass etwa Hauskäufer von ihrer Bank einen deutlich schlechteren Zinssatz angeboten bekommen könnten als erwartet. Die Schufa weist die Vorwürfe zurück. Sie habe nie behauptet, dass es nur noch einen Score gebe. Berlin. Bundesfamilienministerin Prien erwägt offenbar doch, auf die geplante Kürzung des Elterngeldes zu verzichten. Sie sei dafür offen, sagte die CDU-Politikerin dem Redaktionsnetzwerk Deutschland. Die Koalition berate derzeit über verschiedene Optionen und rechne diese mit Blick auf die Haushaltslage durch. Prien verwies darauf, dass man sich noch nicht auf ein Modell festgelegt habe. Unter der Maßgabe harter Sparvorgaben hatte die Ministerin im Sommer einen vielfach kritisierten Entwurf für eine Elterngeldreform ausgearbeitet. Dieser sieht unter anderem eine Kürzung der Bezugsdauer von 14 auf 12 Monate vor. Bangkok. In Thailand sind bei verheerenden Überschwemmungen mindestens 22 Menschen ums Leben gekommen. Laut Katastrophenschutz stehen große Teile des Landes unter Wasser, auch die Hauptstadt Bangkok. Dort kämpft auch der große internationale Flughafen mit den Hochwasserfolgen. Flüge sind verspätet oder ganz gestrichen. Tausende Gepäckstücke können nicht abgefertigt werden, weil das Bodenpersonal nicht zur Arbeit kommen kann. In ganz Thailand sind laut Katastrophenschutz mehr als 2,5 Millionen Menschen von den Fluten betroffen. Der starke Regen hat zuletzt nachgelassen. Nun hoffen viele auf ein Ende des Hochwassers. Bonn. Rund die Hälfte der Menschen in Europa war 2026 von zu hohen Ozonwerten betroffen. Das geht aus aktuellen Daten des EU-Erdbeobachtungsdienstes Copernicus hervor. Besonders der heiße Sommer hat demnach die Belastung zusätzlich begünstigt. Auch Waldbrände oder menschengemachte Emissionen hätten dazu beigetragen. Bodennahes Ozon kann bei Menschen Husten, Augenbrennen und Kurzatmigkeit verursachen. Das Wetter in Bayern. Viel Sonnenschein und nur noch wenige Wolken. Höchstwerte 21 bis 28 Grad. Kommende Nacht verbreitet klar, örtlich Nebel. Tiefstwerte 13 bis 4 Grad. Morgen in Altbayern überwiegend sonnig. In Schwaben und Franken einige Wolken und etwas Regen. Die Höchstwerte erreichen nochmal 27 Grad. Am Freitag dann überall mehr Wolken als Sonne. Höchstwerte bis 22 Grad. Es ist gleich 6.05 Uhr. Die Verkehrsmeldungen: A8 Salzburg Richtung München, zwischen Hofoldinger Forst und Kreuz München Süd ein Unfall auf der linken Spur. Soweit der Service.
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0: Einen wunderschönen guten Morgen wünscht euch eure Christine Stark. Lasst uns gemeinsam in den neuen Tag starten, hier auf BR Schlager.
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1: 7 Uhr, die Nachrichten des Bayerischen Rundfunks mit Anne-Madeleine Gallert. Die Übersicht. Deutschland-Ticket wird wohl um 4 Euro teurer. Alternativer Nobelpreis geht an US-amerikanische KI-Forscherin. Grafinger Bürgermeister bricht in Sitzung zusammen und stirbt. Das Wetter in Bayern, viel Sonnenschein bei 21 bis 28 Grad. Berlin. Millionen Pendler müssen für ihr Deutschland-Ticket wohl bald etwas mehr bezahlen. Nach Informationen der Rheinischen Post fällt heute die Entscheidung über den neuen Preis ab Januar. Im Gespräch sind knapp 67 Euro pro Monat, aktuell sind es 63. Zuständig für den Preis ist eine Koordinierungsgruppe aus Politik und Verkehrsbetrieben. Sie orientiert sich bei ihrer Entscheidung auch an den steigenden Kosten der Bus- und Bahnunternehmen. Berlin. In Sachen Pflegereform ist sich die Koalition in Berlin weiter uneins. Wenige Stunden vor der eigentlich als abschließend geplanten Kabinettssitzung ist noch kein Durchbruch vermeldet. Die SPD will keinen Gesetzentwurf verabschieden, der vor allem Leistungskürzungen enthält. Währenddessen haben auch Städte und Gemeinden weitere Korrekturen gefordert. Ziel einer Pflegereform müsse sein, den Kostenanstieg für die Kommunen zu begrenzen, heißt es vom Städte- und Gemeindebund. Die Neuordnung der Pflege ist ein zentrales Projekt der schwarz-roten Regierung. Aus diesem Grund haben sich nun auch Bundeskanzler Merz und Vizekanzler Klingbeil in die Gespräche eingeschaltet. Berlin. Das Bundeskabinett will heute auch ein Gesetz auf den Weg bringen, mit dem Bahnbeschäftigte besser geschützt werden sollen. Der Gesetzentwurf aus dem Bundesjustizministerium sieht härtere Strafen für Angreifer vor. In schweren Fällen droht eine Haftstrafe von mindestens einem Jahr. Außerdem berät das Kabinett über den Bericht der Ostbeauftragten Kaiser zum Stand der deutschen Einheit. Stockholm. Der sogenannte Alternative Nobelpreis geht heuer an die US-amerikanische KI-Forscherin Timnit Gebru. Die Informatikerin habe mit ihrer Arbeit die Machtkonzentration in der KI-Branche aufgezeigt, heißt es dazu von der Right Livelihood Stiftung. Die 43-jährige, in Äthiopien geborene Gebru betreibt in den USA ein Institut zur Erforschung der KI. Dort hat sie schon früh nachgewiesen, welche Schäden KI-Systeme anrichten können. Weitere alternative Nobelpreise gehen heuer an die pakistanische Menschenrechtsanwältin Jalila Haider sowie an den von Frauen gegründete Organisationen aus Georgien und dem südlichen Afrika. Offiziell heißen die Preise Right Livelihood Awards. Mit ihnen werden seit 1980 Aktivistinnen und Aktivisten geehrt, die nicht im Fokus der Weltöffentlichkeit stehen. Kiew. Russland hat die ukrainische Hauptstadt in der Nacht erneut mit ballistischen Raketen angegriffen. Unsere Korrespondentin in Kiew berichtet von mehreren Explosionen, auch noch in den Morgenstunden. Laut Bürgermeister Klitschko stehen mehrere Wohnhäuser und Lagerhallen in Brand. Mehrere Menschen sind demnach verletzt worden. In einem Vorort von Kiew wurde örtlichen Angaben zufolge bei den Attacken ein Kind getötet. Grafing bei München. Der Bürgermeister der Stadt, Christian Bauer, ist am Abend bei einer Ausschusssitzung zusammengebrochen und kurz darauf im Klinikum gestorben. Berichten zufolge verlor der 57-jährige CSU-Politiker im Grafinger Bauausschuss das Bewusstsein und sackte zusammen. Andere Ausschussmitglieder und Rettungskräfte leisteten erste Hilfe und versuchten eine Wiederbelebung, allerdings ohne Erfolg. Der Bürgermeister hinterlässt eine Ehefrau und drei Kinder. Grafing liegt im Kreis Ebersberg in Oberbayern. Das Wetter in Bayern. Viel Sonnenschein und nur wenige Wolken, Höchstwerte 21 bis 28 Grad. Kommende Nacht verbreitet klar, örtlich Nebel, Tiefstwerte 13 bis 4 Grad. Morgen in Altbayern überwiegend sonnig, in Schwaben und Franken einige Wolken und etwas Regen. Die Höchstwerte erreichen nochmal 27 Grad. Am Freitag dann überall mehr Wolken als Sonne, Höchstwerte bis 22 Grad. Es ist 7.04 Uhr.
2: Na, dann haben wir doch viele Fragen heute Morgen schon geklärt. Vielleicht noch die wichtigste, was auf den Straßen gerade eben geht oder nicht. Es geht gerade nahezu alles. Normaler Berufsverkehr in den Morgenstunden, ja, aber keine größeren Staus und Behinderungen. Möge das so bleiben. Gute Fahrt.
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2: Ja, jetzt um kurz nach sieben. Sind wir doch bisher ganz gut reingekommen in diesen Morgen. Zumindest ohne, dass uns irgendwo etwas blockiert. Auf dem Weg in die Arbeit, auf dem Weg in die Schule dann natürlich, dass ich die Schulkids nicht vergesse heute Morgen. Und auch ihre Schlagerstars sind startklar. Eva Luginger hat sich immer schon was gewünscht. Vox Club, das sind ja die, die meistens sehr viel Power mit dabei haben und immer wunderbare Titel, die auch so reinsausen in unseren Gehörgang. Sie haben was Neues, nur weil ich dich liebe. Und bei Nick P. ist die Sache auch ganz klar. Er hat ein Schild, das verteilt er. Ein Preisschild, ein Privileg, das er verteilt. Du musst ein Engel sein, hier auf BR Schlager. Sehr schöner Titel zum Start, rein in diesen Mittwoch. Guten Morgen.

0: Eva Luginger, ich habe mir immer gewünscht, was haben Sie sich denn für heute gewünscht? Ja, vielleicht ist ja was dabei jetzt bei unseren Tipps für diesen Tag, was Sie sich gewünscht haben. 15 Minuten nach 7.
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0: Falls Sie heute Geburtstag haben, dann wünschen Sie sich mit Sicherheit, diesen zu feiern und dass sich ganz, ganz viele bei Ihnen melden. Ich melde mich gleich und wünsche herzlichen Glückwunsch. Sie feiern auch nicht alleine mit vielen Schlagerpromis, zum Beispiel Bata Illitsch, heute 87. Herzlichen Glückwunsch. Und auch der Mann des Schlagers, Ralf Siegel, 81. Geburtstag heute. Ihm ging es ja gesundheitlich lange Zeit nicht so gut. Scheint wieder deutlich aufwärts zu gehen. Vielleicht kann er seinen 81. heute gut feiern. Und er hätte heute gefeiert, der große Udo Jürgens. Er wäre heute 92 Jahre alt geworden. Schauen wir mal, was sonst noch so wichtig ist bei uns heute in Bayern. Wenn Sie ein gutes Buch zu Hause haben, perfekt, schnappen Sie sich das. Heute Abend wird die Residenz in Ansbach nämlich zum exklusivsten Lesesaal des Jahres. Die Bayerische Schlösserverwaltung und das Wortkunstnetzwerk für Literatur, die starten ab 18 Uhr ein ganz besonderes Event, nennt sich Silent Reading, das stille Lesen feiern. Das heißt, da verwandelt sich dann der prachtvolle Festsaal in eine absolute Oase der Ruhe. Es gibt dort keinen Stress. Sie nehmen einfach Ihr Buch mit oder haben vor Ort vielleicht auch eines, setzen sich irgendwo hin oder auf den Boden und Sie lesen gemeinsam in magischer Atmosphäre, in absoluter Stille. Ich glaube, das tut in einer Zeit, in der viel los ist, richtig, richtig gut. Wenn noch viel los sein soll, es ist ja auch noch Zeit für die Volksfeste und Herbstfeste bei uns in Bayern. Das Größte läuft natürlich, klar, die Wiesen noch bis zum Sonntag. Aber auch in Haag, in Oberbayern, ist Haager Herbstfest zum Beispiel noch. Ingolstadt hat das Schanzer Herbstfest. In Amberg, da ist die Michaelidul zum Beispiel, die noch läuft bis zum Sonntag. Also heute wird das Wetter noch mal richtig gut. Vielleicht ist das auch eine Option, dass Sie da noch mal unterwegs sind. Und am Abend, da sind Sie vielleicht vor der Glotze. Denn Oli P. kehrt zurück nach über 2 Jahrzehnten nach seinem ersten Auftritt in den Kolle-Kiez. Er kommt zurück nach zu den guten Zeiten und den schlechten Zeiten, aber nicht einfach nur eine Rückkehr mit irgendeiner Gastrolle. Nein, er wird seine alte Rolle wieder spielen, den Ricky Marquardt. Heute und morgen wird Oli P. in dieser Rolle zu sehen sein, und zwar als Standesbeamter. Und er wird natürlich auch ein bisschen in Erinnerungen schwelgen. Also bei GZSZ vielleicht reinschauen, wenn Sie damals schon Fan von ihm und von der Serie natürlich waren.
1: 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Und rein geht's in den neuen Tag. Ja.

0: Ute Freudenberg, vielleicht im nächsten Leben, 7.25 Uhr. Ach, wir nutzen doch gerne dieses. Wir sind doch froh, dass wir es genießen dürfen heute Morgen zusammen. Und ich habe gerade mal so ein bisschen durchgeschaut in unserem Schlagerarchiv, ja, welche Schlagerstars denn so Songs hatten mit Alles, was du, ich erinnere mich an Beatrice Egli, Alles, was du brauchst.
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0: Claudia Jung, Alles, was du willst.
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0: Und jetzt kommt der Ramon Roselli ums Eck, Alles, was du suchst. Aha, okay, dann.
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1: Und alles, was Sie hören, kriegen Sie natürlich hier bei BR Schlager. Auch die neue Single dann gleich komplett in voller Länge von Ramon Roselli. Und vorher noch ein ganz, ganz wichtiger Tipp, wenn Sie großer Schlagerfan sind. Und davon gehe ich aus.
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0: Ganz neu bei uns auf BR Schlager, alles, was du suchst, Ramon Roselli. Ganz neu ist auch Madeleine Villas beispielsweise. Heute wird mein Tag, vielleicht wird es ja heute ihr Tag. Den spielen wir auf jeden Fall gleich. Und Andy Borg, er lässt uns auch nicht alleine. Zum Teufel mit der Einsamkeit haben wir dann auch in ein paar Minuten. Jetzt ganz genau 7.30 Uhr, 7:30, das Wichtigste aus Bayern.
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0: Das war ein Verfahren, das Geschichte geschrieben hat. Der Nürnberger Prozess gegen die sogenannten Hauptkriegsverbrecher. Auf der Anklagebank die Elite des Nazi-Regimes. Jedenfalls diejenigen, die es nicht geschafft hatten, sich durch Flucht oder Suizid zu entziehen. Joachim Dange.
2: Darunter waren Reichsfeldmarschall Hermann Göring und Hitlers langjähriger Stellvertreter Rudolf Hess. Und vor genau 80 Jahren, am 30. September 1946, begann die zweitägige Urteilsverkündigung. Thies Maaßen berichtet.
3: 12-mal die Todesstrafe, 6-mal hohe Haftstrafen, 3 Freisprüche. So lauteten die Urteile des alliierten Militärtribunals gegen die Angeklagten. Allesamt hochrangige Nazi-Funktionäre und Militärs. Vorangegangen waren über 10 Monate Verhandlungen, in denen der Weltöffentlichkeit zum ersten Mal das Ausmaß der deutschen Verbrechen im Zweiten Weltkrieg vor Augen geführt wurde. Im Land der Täter schauten die meisten allerdings lieber weg, denn der Prozess konfrontierte Millionen Deutsche, die als Täter, Mitwisser oder Profiteure an den Verbrechen beteiligt waren, mit der eigenen Schuld und Verantwortung. Von den Angeklagten gestand keiner seine Schuld ein. Der Prozess wurde in der Bundesrepublik lange als Siegerjustiz diffamiert. Dabei wurden in Nürnberg jene juristischen Standards gesetzt, die heute die Grundlage für das Völkerstrafrecht bilden. 2 Wochen nach der Urteilsverkündung wurden die zum Tode Verurteilten hingerichtet. Ihre Asche wurde in einen Nebenarm der Isar gestreut. Die anderen Verurteilten saßen ihre Strafe im Kriegsverbrechergefängnis Spandau in Berlin ab. In Nürnberg setzt sich seit 2010 das Memorium Nürnberger Prozesse mit der Bedeutung des Verfahrens und seiner Nachfolgeprozesse auseinander.
2: Erst eine Stadtmauer hat in früheren Jahrhunderten aus einer Siedlung eine Stadt gemacht. Wann genau Nördlingen zur Stadt wurde, das lässt sich vielleicht bald genauer sagen. Bei Bauarbeiten in der Altstadt sind mutmaßliche Reste einer alten Stadtmauer entdeckt worden. Tobias Hildebrand über den Fund.
4: Rohe, unbehauene Steine, verschieden groß, aufgeschichtet zu einer Mauer. Besonders spektakulär sieht der Fund in der Nördlinger Altstadt eigentlich gar nicht aus. Trotzdem hat er eine große Bedeutung. Eventuell lässt sich nämlich bald genauer sagen, wann Nördlingen erstmals eine Stadtmauer hatte. Der Grund: Es wurde auch Holz gefunden, das sich im Labor meist gut zeitlich bestimmen lässt. Bislang weiß man nur, die alte Stadtmauer wurde irgendwann zwischen dem 11. und 13. Jahrhundert gebaut. Diese alte Stadtmauer ist dann allerdings nach nur 100 bis 200 Jahren wieder verschwunden. Nördlingen wuchs damals so schnell, dass es eine neue Mauer brauchte, mit einem größeren Radius um die Altstadt. Und für diese neue Stadtmauer ist Nördlingen bis heute bekannt. Sie ist nämlich 2,7 Kilometer lang und noch komplett erhalten.
2: Früher waren es die Mofas, heute sind es die E-Scooter. Gestern ist einer Polizeistreife bei Buttenwiesen im Landkreis Dillingen ein Jugendlicher aufgefallen, der mit seinem E-Scooter sichtlich schneller unterwegs war als erlaubt. Maximal 20 km/h dürfen die elektrischen Roller fahren. Bei der Kontrolle des 14-Jährigen flog auf, dass der Scooter frisiert, also technisch so manipuliert war, dass er ein Tempo von bis zu 46 km/h erreichen konnte. 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
0: Ja, da knacken wir heute nochmal die 22 bis 28 Grad. Also das ist echt gefühlt heute nochmal richtiger Sommer. Klar, es wird dann ein bisschen früher frisch, aber so, wenn wir den Spitzenreiter wahrscheinlich in Unterfranken dann anschauen, vielleicht heute die Chance, früher Feierabend zu machen, nochmal den Grill anzuwerfen, bevor er eingemottet wird, oder nochmal in den Biergarten zu gehen. So schön wird es wahrscheinlich so schnell nicht wieder, weil ab morgen, da ist ja dann Donnerstag, das ist meistens so nach dem Mittwoch, da kommt dann so langsam aber sicher eine Unwetterfront auf uns zu. Wir rutschen auch bei den Temperaturen von 12 bis 24 Grad, das sind dann die Höchstwerte. Das heißt, dichte Wolken, Regen und auch Gewitter, das werden wir im Westen her spüren, und im Osten an den Alpen Da können Sie wahrscheinlich die Jacke tagsüber noch im Auto lassen, weil da schaut es noch mit am besten aus, dass der Tag dann morgen auch noch mal einer wird, wo Sie draußen viel machen können. Und das restliche Bayern wirklich so ab dem Mittag den Regenschirm bereithalten. Und der Freitag, das ist dann so der herbstliche Realitätsschock. Das ist dann dieses graue Schmuddelwetter, wie es wir eben kennen. Wind, immer wieder Schauer. Das Thermometer ist dann auch am Freitag bei 12 bis 18 Grad. Also das ist der perfekte Tag, um Ausreden zu erfinden, warum Sie jetzt heute nicht aus dem Haus gehen können, außer auf die Arbeit. Da wird es nichts anderes geben. Ne?
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0: Na, vielleicht wird ja heute auch Ihr Tag. Also ich wünsche es Ihnen definitiv hier bei uns auf BR Schlager. Neue Musik von Madeleine Villers. Wir haben 7.46 Uhr. Vielleicht hören Sie das aktuell auch bei uns am Himmel. Oder vom Himmel. Es schnattert und damit sind sie unterwegs. Riesige Gänseschwärme, die sie vielleicht auch beobachten, die über uns fliegen. Gehen Süden und sie fliegen in einer bestimmten Form. Und da ist nämlich die Frage aufgetaucht von der Maike aus Wilhelmsdorf in Mittelfranken. Warum fliegen eigentlich Gänseschwärme immer in dieser V-Form? Woher wissen das auch die Gänse? Eine sehr, sehr spannende Frage, die ich jetzt aus dem Stegreif nicht beantworten kann, aber dafür gibt es ja unsere Experten, zum Beispiel Philipp Herrmann vom Landesbund für Vogelschutz. Er weiß es.
1: Diese typische V-Form, das machen vor allen Dingen die Großvögel. Und bei den Großvögeln hat es den Sinn, dass es eine große Energieersparnis ist, wenn die in dieser Formation fliegen. Man kennt es vielleicht von der Tour de France, wo die Radfahrer auch so versetzt hintereinander fahren. Und dadurch sparen die bis zu 25% der Energie. Der Vogel, der vorne wegfliegt, hat am meisten Aufwand und die dahinter sparen und deswegen wechseln die sogar durch.
0: Ah, die wechseln dann sogar. Ja, das ist ja klar, wenn einer erschöpft ist, dann wird sich der hinten einreihen. Das ist so ein bisschen wie mit dem Windschatten. Also wenn Sie auf der Autobahn unterwegs sind und vielleicht auch gerade bei den aktuellen Spritpreisen, über die wir übrigens noch sprechen werden in der nächsten Stunde, geht ja morgen mit dem Tankrabatt dann los, und Sie fahren so einem LKW hinterher, klar, dann fahren Sie vielleicht nur 80 oder 85 oder mal 90, aber Sie fahren da im Windschatten und brauchen dann weniger Sprit, also weniger Verdrängung der Luft. Und so ist es eben auch bei unseren Zugvögeln. Das ist doch praktisch, ne? Die haben ein sehr, sehr intelligentes System, die Gänse. Immerhin müssen die auch keine Tankstopps einlegen. Das ist auch sehr, sehr praktisch. Und zwischendurch ruhen die sich natürlich auch aus und fressen was, ne? Das ist ja bei uns auch so. Also auch wenn wir da dem LKW hinterherfahren, vielleicht fährt ja auch einer in den Süden. Dann hängen sie sich hinten dran. In der Hoffnung, dass sie da auch hin müssen. Ne? Dann kommt die Ausrede beim Chef. Ich bin dem Laster nachgefahren. Ich bin jetzt leider auf den Malediven.
2: Ne? Lieber Hörerinnen und Hörer vom BR Schlager, einen schönen Gruß aus Norwegen von Wenche Myhre und viel Freude mit meiner Musik.

0: Der Chris Wolf und seine Lady Sunshine. Hier ist BR Schlager. 7:05 haben wir es mittlerweile. Also das ist ja, also es zeigt mal wieder, Kriminalität und Dummheit gehen oft Hand in Hand. Weiß nicht, ob Sie davon auch gehört haben. Anfang September, da war in Pullach bei München ein Mann von 4 anderen Männern überfallen worden. Das Opfer hat die Polizei gerufen und konnte sich zumindest noch an das Autokennzeichen von einem der Männer erinnern. Hat das mitgeteilt und es ist sehr schnell ermittelt worden, wer das war. Und so ist auch das Fluchtfahrzeug gefunden worden. So weit, so gut. Nach den 3 übrigen Männern ist weiterhin gefahndet worden. Also nochmal kurz Erinnerung, es waren 4, einer gefasst, 3 noch unterwegs. Und jetzt wären wir beim Thema Doofheit. Diese 3 Männer, die haben das Fluchtfahrzeug vermisst. Kann ja nicht sein, dass unser Auto weg ist. Wo fragt man denn am besten nach? Bei der Polizei. Das haben sie auch gemacht. Sind rein spaziert in die Polizeiinspektion zu dritt, um sich zu erkundigen, wo denn das Fluchtfahrzeug hingekommen sei. Die Polizei ist ja nicht doof, sonst wäre es ja nicht die Polizei. 3 Festnahmen, weil sie mit dem 2. Fluchtauto zur Polizei gefahren sind, wurde das auch noch sichergestellt. Ja, perfekt. Wenn die Verbrecher schon von selber zur Polizei kommen, ist doch super. Und da hilft dann auch die Ausrede nicht, die es da mal in dieser Fernsehwerbung gab in den 90er Jahren. Ich habe gar kein Auto.
1: Nein, nein, nein, nein, nein.
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1: 8 Uhr, die Nachrichten des Bayerischen Rundfunks mit Anne-Madeleine Gallert. Die Übersicht. Preis fürs Deutschland-Ticket wird wohl etwas steigen. Polizei geht mit Razzia gegen Hells Angels vor. Organisationen bezichtigen Schufa der Verbrauchertäuschung. Und das Wetter in Bayern. Viel Sonnenschein bei 21 bis 28 Grad. Berlin. Der Preis für das Deutschland-Ticket wird wohl im kommenden Jahr erneut steigen. Nach einem Bericht der Rheinischen Post ist ein Anstieg von knapp 4 Euro im Gespräch, von derzeit 63 Euro pro Monat auf dann knapp 67 Euro. Eine endgültige Festlegung soll heute erfolgen, wenn der Koordinierungsrat für das Deutschland-Ticket zusammenkommt. Maßgeblich für die Preiserhöhung ist ein Kostenindex, auf den sich die Verkehrsminister der Länder geeinigt haben. Berücksichtigt sind darin die Personal-, Energie- und Betriebskosten der Verkehrsbranche. Berlin. In Sachen Pflegereform ist sich die Koalition in Berlin weiter uneins. Wenige Stunden vor der eigentlich als abschließend geplanten Kabinettssitzung ist noch kein Durchbruch vermeldet. Die SPD will keinen Gesetzentwurf verabschieden, der vor allem Leistungskürzungen enthält. Währenddessen haben auch Städte und Gemeinden weitere Korrekturen gefordert. Ziel einer Pflegereform müsse sein, den Kostenanstieg für die Kommunen zu begrenzen, heißt es vom Städte- und Gemeindebund. Die Neuordnung der Pflege ist ein zentrales Projekt der schwarz-roten Regierung. Aus diesem Grund haben sich nun auch Bundeskanzler Merz und Vizekanzler Klingbeil in die Gespräche eingeschaltet. Duisburg. Mit einer groß angelegten Razzia gehen Polizei und Justiz seit dem Morgen gegen ein internationales Geldwäschenetzwerk und mutmaßlich auch gegen die Rockergruppe Hells Angels vor. Wie es heißt, sind mehr als 1000 Einsatzkräfte in Deutschland und weiteren europäischen Ländern im Einsatz. Insgesamt werden demnach rund 140 Objekte durchsucht. Außerdem sollen mehrere Haftbefehle vollstreckt werden. Die Ermittlungen werden von der Staatsanwaltschaft Duisburg koordiniert. Weitere Einzelheiten zu den Vorwürfen und zu möglichen Festnahmen sollen im Laufe des Tages bekannt gegeben werden. Wiesbaden. Verbraucherschützer werfen der Auskunftsfirma Schufa unlauteres Vorgehen vor. Laut Recherchen von NDR und Süddeutscher Zeitung halten sie es für irreführend, dass die Schufa die Kreditwürdigkeit von Millionen Menschen nicht nur mit einem zentralen, als transparent beworbenen Punktesystem bewertet, sondern daneben noch weitere sogenannte Scores errechnet und an Firmen verkauft. Vom Verbraucherzentrale Bundesverband heißt es, man hätte erwartet, dass die Schufa über zusätzliche Scores transparent informiert. Die Datenschutzorganisation Algorithm Watch befürchtet, dass etwa Hauskäufer von ihrer Bank einen deutlich schlechteren Zinssatz angeboten bekommen könnten als erwartet. Die Schufa weist die Vorwürfe zurück. Sie habe nie behauptet, dass es nur noch einen Score gebe. Bangkok. In Thailand sind bei verheerenden Überschwemmungen mindestens 22 Menschen ums Leben gekommen. Laut Katastrophenschutz stehen große Teile des Landes unter Wasser, auch die Hauptstadt Bangkok. Dort kämpft auch der große internationale Flughafen mit den Hochwasserfolgen. Flüge sind verspätet oder ganz gestrichen. Tausende Gepäckstücke können nicht abgefertigt werden, weil das Bodenpersonal nicht zur Arbeit kommen kann. In ganz Thailand sind laut Katastrophenschutz mehr als 2,5 Millionen Menschen von den Fluten betroffen. Der starke Regen hat zuletzt nachgelassen. Nun hoffen viele auf ein Ende des Hochwassers. Das Wetter in Bayern. Viel Sonnenschein und nur noch wenige Wolken, Höchstwerte 21 bis 28 Grad. Kommende Nacht verbreitet klar, örtlich Nebel, Tiefstwerte 13 bis 4 Grad. Morgen in Altbayern überwiegend sonnig, in Schwaben und Franken einige Wolken und etwas Regen, die Höchstwerte erreichen nochmal 27 Grad. Am Freitag dann überall mehr Wolken als Sonne, Höchstwerte bis 22 Grad. Es ist 8.04 Uhr.
2: Hier ist BR Schlager, guten Morgen. Der Verkehrsservice, das mit diesem Straßen, das ist wie wenn ich meiner Tochter was sage. Ich kann davon ausgehen, dass es nicht funktioniert. Hat man noch vor einer Stunde keine Meldung, jetzt sind es tatsächlich 5 geworden. Ich habe mir gewünscht, dass keine dazukommt. Na gut, starten wir mal einfach. A3 Passau in Richtung Nürnberg zwischen Hengersberg und dem Kreuz Deckendorf. 6 Kilometer Stau, da steht auch ein defektes Fahrzeug. A6 Weidhaus nach Nürnberg zwischen Weidhaus Autobahn und Pleistein. 4 Kilometer Stau. Dann wird gebaut an der A A8 Salzburg in Richtung München zwischen Achenmühle und Rosenheim. 4 Kilometer Stau hier wegen dieser Baustelle. A9 Nürnberg in Richtung München zwischen Garching Süd und Freimann. 4 Kilometer Stau. Und die A94 Passau nach München zwischen Paarstetten und Paarsdorf. Da stockt der Verkehr. Bitte vorsichtig unterwegs sein und gutes Ankommen heute Morgen.
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2: Ja, und auf dem Kalender steht drauf, bei mir 30. September, sprich der letzte Tag im September. Und dann werden einige sagen, Gott sei Dank, denn ab morgen kommt er ja, der Tankrabatt mit rund 17 Cent pro Liter Ersparnis bei Benzin und Diesel. Das ist jetzt mal die Theorie. Die Frage ist, wie sieht das in der Praxis aus? Und spüren wir das eigentlich heute Nacht schon, wenn wir um 0.01 Uhr an die Tankstelle fahren? So viele Fragen, genügend Antworten gleich von unserer lieben Kollegin Ines Schneider aus unserer BR Schlager Verkehrsredaktion. Da gebe ich die Fragen dann gleich mal weiter. Vorher noch Zeit für tolle Musik von Marianne Rosenberg. Sie kämpft im Namen der Liebe. Edmund aus Österreich hat was Neues. Da geht's um die Menschen. Also nicht der Edmund Stoiber. Da dauert ein Lied ja 10 Minuten. Nein, Edmund aus Österreich. Und Vanessa Mai ist auch am Start. Ich sterb für dich. Hier auf BR Schlager im BR Schlager Morgen. Guten Morgen.

0: Marianne Rosenberg um 16 Minuten nach 8. Ja, die E-Autofahrer sagen sich, es ist ein ganz normaler Tag, wie jeder andere auch. Die, die den Verbrenner fahren, die sagen sich, es ist der letzte Tag vor der großen Hoffnung. Denn heute, 30.09., letzter Tag im September, ab Mitternacht tritt der neue Tankrabatt in Kraft. Das ist auch heute Morgen der meistgesuchte Begriff im Internet. Und wir schauen mal, was da gerade eben so gegoogelt wird, weil die Leute wollen natürlich wissen, welche Auswirkungen hat das dann für mich? Ines Schneider aus unserem BR Schlager Verkehrsservice. Die Frage, die da auch mit am häufigsten auftaucht, ist es denn gleich so, dass um Mitternacht, also wenn ich um 0:01 an die Tankstelle fahre, der Sprit dann schon günstiger ist? Ja oder nein?
1: Naja, vorsichtig gesagt, vermutlich schon. Die Tankstellen, die haben dann zwar natürlich noch den teuren Sprit im Lager und die zahlen auch erst ab Mitternacht weniger beim Einkauf. Aber der Konkurrenzdruck, der dürfte dann doch so hoch sein, dass die Preise an den Zapfsäulen vermutlich trotzdem direkt fallen. War ja auch beim ersten Tankrabatt im Mai so. Und auch wenn es vorerst sehr wahrscheinlich nicht die vollständigen versprochenen 17 Cent sein werden, da ist ja eh die Frage, ob die komplett an uns Autofahrer weitergegeben werden. Beim Diesel war es im Frühsommer nämlich nicht der Fall. Und man muss schon auch sehen, zur Wahrheit gehört natürlich auch, allein im letzten Monat ist der Dieselpreis um ziemlich genau 17 Cent gestiegen, also genau um den Betrag, um den er jetzt dann günstiger werden soll. Also, wie sagt man so schön, ein Schelm, der Böses dabei denkt.
0: Absolut. Ob der Tankrabatt wirklich bei uns ankommt, das werden wir dann in den nächsten Tagen natürlich an der Zapfsäule sehen. Eines gilt aber auch, es gibt ja weiterhin bestimmte Zeitpunkte, wann es eben am besten ist zum Tanken. Und hier frage ich nochmal nach bei Andreas Hölzl vom ADAC.
2: Vor 12 Uhr sind die Preise am niedrigsten, danach steigen sie sprunghaft an. Das ist der einzige Weg, günstiger zu tanken. Wenn man am Vormittag tankt, ist man eigentlich immer auf der ganz guten Seite.
0: Also das ist die Weißwurstregel quasi. Der Tank darf das 12 Uhr Leuten nicht mitbekommen. Dann sind sie auf jeden Fall noch sehr gut unterwegs. Ab 12 Uhr wird es weiterhin sprunghaft teurer sein, aber eben mit diesem Tankrabatt, der morgen in Kraft tritt. Übrigens dann bis zum 31. Dezember, also bis Ende des Jahres. 3 Monate, hat unsere Bundesregierung gesagt. Und dann gibt es keinen mehr, denn am 1. Januar 2027 soll dieser Rabatt durch einen gesetzlichen Spritpreisdeckel abgelöst werden. Das gibt es ja Modelle aus Luxemburg und aus Belgien. Daran orientiert sich Deutschland. Ja, mal schauen, ob es was bringt. Wir werden durch müssen. Wir werden es schaffen. Jetzt auch mit Juliane Werding. Du schaffst es hier auf BR Schlager. Sie schaffen es auch. Einen schönen guten Morgen. Gleich 20 nach 8.

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Die schönsten internationalen haben wir natürlich auch mit am Start. 8.26 Uhr ist es. Aber auch immer dann, wenn ihre Lieblingsstars, die größten aller Größten, wenn die was Neues rausbringen, dann gibt's das natürlich auch bei uns. Helene Fischer ist natürlich eine von ihnen. Und ihr neuer Song heißt An meiner Seite. Und nicht erschrecken, das Ding hat Power.

0: Ja, ich spiele natürlich in kompletter Länge. 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

0: Helene Fischer an meiner Seite, ganz neu bei uns auf BR Schlager. Neu auch die Single von Wolfgang Petri, die heißt Morgengold. Die bekommen Sie gleich. Und dann den doppelten Jürgens, nämlich Andrea Jürgens, Vergiss mich nie. Und davor Udo Jürgens und sein ehrenwertes Haus. Heute hätte er seinen 92. Geburtstag gefeiert. Und immer wieder ist ja so auch die Frage aufgetaucht. Naja klar, die Andrea Jürgens, auch schon übrigens viel zu früh verstorben. Das ist ja seine Tochter. Nein. Also beide nicht verwandt, nicht verschwägert. Zumal man ja auch sagen muss, Andrea Jürgens hieß wirklich Jürgens mit Nachname. Und Udo Jürgens, das war ja der Künstlername. Er hieß ja eigentlich Jürgen Udo Bockelmann. Ob er mit dem Namen Karriere gemacht hätte, wissen wir nicht. Aber den echten Udo Jürgens, den bekommen Sie dann gleich. Eine Minute nach 8:30, jetzt die Zeit bei uns.
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0: Seit einem Jahr ist Evelyn Paller an der Spitze der Deutschen Bahn. Seit ihrem Amtsantritt hat es auch in Bayern einige Veränderungen gegeben. Joachim Dange.
2: Ja, so gibt es inzwischen einen Verantwortlichen für die vielen Baustellen bei DB InfraGo. Und was sich sonst noch getan hat, das berichtet Anton Rauch.
3: Proteste aus Bayern haben die Bahn dazu gebracht, das Konzept der Korridorsanierungen zu entzerren. Parallele Sperrungen von Hauptstrecken über ein halbes Jahr hinweg ohne günstige Umleitungsmöglichkeiten sollen der Vergangenheit angehören. So soll die Sanierung der Bahnstrecke München-Rosenheim in Etappen gemacht werden und nicht mehr am Stück. Außerdem soll der Ersatzverkehr besser werden. So auch, wenn in den kommenden Wochen die Trasse zwischen Gemünden und Aschaffenburg modernisiert wird. Nach einem Brandbrief der Landräte auf der Strecke der Südostbayernbahn hält jetzt auch ein wichtiger Frühzug wieder in Dorfen. Die Strecke nach Mühldorf soll im nächsten Jahr endlich stärker modernisiert werden. Sie wird dann auch als Umleitung gebraucht, wenn Richtung Salzburg saniert wird. Insgesamt heißt es, die Bahn sei seit dem Amtsantritt von Evelyn Paller an der Spitze auch in Bayern zugänglicher geworden. Kritik gibt es allerdings an Ideen, den Zugverkehr auszudünnen, um den Knoten München leistungsfähiger zu machen.
2: Auf dem Münchner Oktoberfest, da haben am Montagabend mehrere Schankkellner während des Betriebs gekündigt. Ärger gab es ausgerechnet wegen Alkohol. Antje Dörfner mit Einzelheiten.
4: Grund für den Engpass am Zapfhahn im Paulaner Festzelt war laut der Vereinigung der Münchner Wiesenwirte eine Auseinandersetzung wegen Alkohol am Arbeitsplatz. Zwei Schankkellner seien in einem Vorraum beim Biertrinken ertappt worden. In einer schriftlichen Mitteilung betonen die Wiesenwirte, dass Alkohol am Arbeitsplatz streng verboten ist und deswegen nicht geduldet werden könne. Weitere Schankkellner solidarisierten sich offenbar und kündigten ebenfalls. Hilfe kam aus dem benachbarten Hackerzelt. Der dortige Festwirt Thomas Reuderer schickte drei seiner Schankkellner zu Paulaner. Außerdem hätten zwei zufällig anwesende Braumeister ausgeholfen. Denn die Wiesenfamilie halte zusammen und helfe sich gegenseitig. Die Gäste haben laut den Münchner Wiesenwirten nichts vom Engpass an der Paulaner Schenke mitbekommen. Neue Schankkellner konnten inzwischen offenbar gefunden und eingestellt werden.
2: Der Bürgermeister von Grafing bei München, Christian Bauer von der CSU, ist gestern Abend während einer Ausschusssitzung des Grafinger Stadtrats kollabiert und wenig später im Krankenhaus verstorben. Das bestätigten CSU-Politiker dem BR. Der Tod des 57-Jährigen kam völlig unerwartet. Der Landtagsabgeordnete und CSU-Kreisvorsitzende Thomas Huber, selbst Mitglied des Grafinger Stadtrats, zeigte sich auf BR-Anfrage tief betroffen. Er sprach von einem unfassbar großen Verlust für die Stadt Grafing und für ihn selbst vom Verlust eines guten Freundes. Bauer war seit 2020 Bürgermeister der Stadt Grafing.
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0: Ja, das macht heute nochmal dem Spätsommer alle Ehre, wirklich, das Wetter. Wir sind bei 22, vielleicht sogar bis zu 28 Grad. Spitzenreiter wird Unterfranken heute sein. Also nochmal was draußen machen, ob die Gartenarbeit, ob einfach nur chillen im Garten oder auf der Terrasse oder mit Freunden spazieren gehen, Radfahren, was auch immer Sie vorhaben. Nochmal in die Eisdiele gehen, sofern sie noch offen hat. Das lohnt sich wahrscheinlich noch. Morgen übrigens auch noch, aber speziell dann, wenn wenn sie so ja, in Richtung Alpen zu Hause sind und im Osten Bayerns. Da wird morgen nochmal ein ähnlicher Tag auch sein wie heute. Der Rest bekommt den Regen ab, denn von Westen her zieht ab morgen dann die Regenfront durch Bayern durch. Mit Gewittern, mit Schauern, mit Wolken auf jeden Fall. Und es wird auch deutlich frischer. Die Jacke ist dann Pflicht. 12 bis 24 Grad. Wahrscheinlich wird das schon ab dem Mittag losgehen, dass sie da den Regenschirm brauchen. Und dann ist der Herbst wirklich da am Freitag. Graues Schmuddelwetter, Wind, immer wieder Schauer. Und beim Thermometer bleiben wir bei den 12 bis 18 Grad als Höchstwerte, die ich da noch im Angebot habe. Also, das ist er dann. Der Herbst. Pünktlich im Oktober ist er da.
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0: Morgengold, Wolfgang Petri. Gold ist es nicht ganz geworden, aber immerhin Bronze. Ja, gestern haben wir drüber gesprochen bei uns im BR Schlagermorgen, dass es gleich 4 Schulen in die Top 15 geschafft haben, um die beste Schule zu werden. 4 Schulen aus Bayern, aus Niederbayern, aus Mittelfranken, aus Oberbayern und aus Schwaben waren Schulen mit dabei. Und dann gab es gestern den ganz, ganz großen Jubel in Donauwörth in Schwaben. Und Jubel ist ja immer gut, denn die Hans-Leipelt-Schule hat dort Grund gehabt zum Jubeln. Im Rennen um den Deutschen Schulpreis haben sie Platz 3 geholt. Also Bronze, Superleistung. Im Finale standen nämlich 15 Schulen aus ganz Deutschland. Klar, dass dann natürlich die Schwaben und speziell natürlich alle in Donauwörth richtig stolz sind und sich gefreut haben.
1: Wir freuen uns super, das ist krass. Ich meine, Top 15 Schulen in Deutschland.
2: Wir haben es definitiv verdient, dass wir was gewonnen haben. Besser kann es eigentlich gar nicht sein.
3: Da sieht man halt mal, dass man eine schöne Schule ist, wo man auch selber gut lernen kann.
0: Selber gut lernen, das ist es genau das, was die Fachober- und Berufsschule in Donauwörth eben so besonders macht. Da gibt es nämlich ein ganz neues, besonderes Lehr- und Lernkonzept und unsere BR-Reporterin Judith Sacher hat sich das angesehen.
4: Also wir machen jetzt im Endeffekt eine kleine Discussion und jeder von uns hat eine Rolle übernommen,
5: sagt Amelie Seidemann. Dass man im Englischunterricht spricht und diskutiert, an sich noch keine Besonderheit. Dass die Schüler sich dafür aber in Gruppen verschiedener Größe zusammenfinden, andere hingegen an schriftlichen Aufgaben arbeiten und wieder andere alleine für sich lernen, das schon.
4: Ich finde es sehr positiv, weil wir einfach lernen, mehr selbstständig zu arbeiten.
5: Gleich 3 Lehrerinnen sind anwesend. Sie beobachten, hören zu, warten, ob Fragen aufkommen. Das hat viele Vorteile, ist Jutta Schersing überzeugt.
6: Weil man an die Schüler individuell rangehen kann, sie auf einzeln mehr erwischt durch spezielle Coaching-Angebote etc. Und wir uns mehr Zeit nehmen können, auch für jeden einzelnen Schüler. Also ich finde es sehr viel entspannter. Es bedeutet zwar mehr Arbeit zu Hause, aber ich sage mal, der Stresspegel im Unterricht selber ist deutlich geringer für meinen Geschmack. Und es macht Spaß.
0: Es macht Spaß und das ist unglaublich viel wert. Also nochmal einen herzlichen Glückwunsch an die Hans-Leipelt-Schule in Donauwörth. Sie hat beim Deutschen Schulpreis den 3. Platz gemacht. Das ist wirklich großartig und das ist vor allem ein Zeichen, wie ich finde, so ein Entgegenwirken, wenn gerade eben die Ergebnisse der PISA-Studie durchgesickert sind und wir ja dann nicht auf dem besten Stand sind, deutschlandweit. Das ist doch ein sehr, sehr gutes Zeichen. PISA-Studie, ne? Die können ja nicht mal ihren Turm gerade bauen dort. Also, was sollen die denn
7: das
0: dann?
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0: Sie hören BR Schlager. Einen schönen guten Morgen wünschen wir Ihnen. Schön, dass Sie mit uns aufstehen und wach werden und immer vorsichtig im Auto unterwegs sind. Das ist auch ganz wichtig. Vor allem nicht zu schnell. Denn dieser Porsche-Fahrer hat folgendes Motto: Zündung an, Hirn aus. Er ist aus der Schweiz. Er war in Frankreich unterwegs und er wurde geblitzt. 130 waren erlaubt und dieser Mann ist gefahren mit seinem Porsche. Wahnsinn, dass der das überhaupt packt. 312. So muss er erstmal geblitzt werden. 312, das entspricht 87 Metern pro Sekunde, was gewaltig ist. Der Mann musste seinen Führerschein abgeben und eine Sicherheitsleistung von 1500 Euro bezahlen. Demnächst muss er dann noch vor Gericht. Ihm drohen 3 Monate Haft und eine Geldstrafe von knapp 4000 Euro, was ich da noch beträchtlich wenig finde. Und wissen Sie, was ich glaube? Der hält das wahrscheinlich für ein Schnäppchen, weil in der Schweiz zahlt man ja schon eine Strafe, wenn man nur 1 km/h zu schnell ist. In Frankreich kommt er mit seinen 182 Kilometern zu schnell mit ein paar tausend Euro davon und ein guter Rechtsanwalt wird ihn vielleicht noch vor dem Knast bewahren, wenn er sonst noch nichts angestellt hat. Aber also, das sei mir noch gestattet, auch wenn es in Deutschland kein Tempolimit gibt, keine Straße und kein Termin rechtfertigen auf einer öffentlichen Straße eine Geschwindigkeit von 312 Kilometern pro Stunde. Also, naja, gut, einen Vorteil hat er bei den hohen Spritpreisen momentan, denn das wird ihn für längere Zeit nicht mehr beschäftigen, denke ich.
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1: 9 Uhr. Die Nachrichten des Bayerischen Rundfunks mit Anne-Madeleine Gallert. Die Übersicht. Bundeskabinett berät über Bahngewalt und Einheitsbericht. Verbände halten Armutsgipfel in Berlin ab. Alternativer Nobelpreis geht an US-amerikanische KI-Forscherin. Das Wetter in Bayern, viel Sonnenschein bei 21 bis 28 Grad. Berlin. Das Bundeskabinett will sich heute Vormittag mit einem besseren Schutz von Bahnbeschäftigten befassen. Der Gesetzentwurf aus dem Bundesjustizministerium sieht härtere Strafen für Angreifer vor. In schweren Fällen droht eine Haftstrafe von mindestens 1 Jahr. Ob in der Sitzung heute auch über die Reform der Pflege beraten wird, ist noch unklar. Der Koalitionsstreit über die künftige Finanzierung konnte noch nicht beigelegt werden. Sicher auf der Tagesordnung steht dagegen der Bericht der Ostbeauftragten Kaiser zum Stand der deutschen Einheit. Weil im Westen sehr viel mehr Vermögen vererbt wird als im Osten, regt die SPD-Politikerin Kaiser einen neuen Mechanismus bei der Erbschaftssteuer an. Zwischen Bundesländern mit viel und Bundesländern mit wenig Erbschaftssteuer solle es einen finanziellen Ausgleich geben. Berlin. Millionen Pendler müssen für ihr Deutschlandticket wohl bald etwas mehr bezahlen. Nach Informationen der Rheinischen Post fällt heute die Entscheidung über den neuen Preis ab Januar. Im Gespräch sind knapp 67 Euro pro Monat, aktuell sind es 63. Zuständig für den Preis ist eine Koordinierungsgruppe aus Politik und Verkehrsbetrieben. Sie orientiert sich bei ihrer Entscheidung auch an den steigenden Kosten der Bus- und Bahnunternehmen. Berlin. Vor dem heutigen Armutsgipfel fordern Verbände einen stärkeren Sozialstaat und eine konsequente Armutsbekämpfung. Diakoniepräsident Schuch erklärte in Berlin, soziale Sicherheit müsse denselben Stellenwert haben wie innere und äußere Sicherheit. Der Paritätische Gesamtverband teilte mit, den Armen werde oft unterstellt, sie seien selbst schuld an ihrer Lage. Statt abwertender Debatten und Kürzungen brauche es aber eine Politik der effektiven Armutsbekämpfung. Stockholm. Der sogenannte Alternative Nobelpreis geht heuer an die US-amerikanische KI-Forscherin Timnit Gebru. Die Informatikerin habe mit ihrer Arbeit die Machtkonzentration in der KI-Branche aufgezeigt, heißt es dazu von der Right Livelihood Stiftung. Die 43-jährige, in Äthiopien geborene Gebru betreibt in den USA ein Institut zur Erforschung der KI. Dort hat sie schon früh nachgewiesen, welche Schäden KI-Systeme anrichten können. Weitere alternative Nobelpreise gehen an die pakistanische Menschenrechtsanwältin Jalila Haider sowie an von Frauen gegründete Organisationen aus Georgien und dem südlichen Afrika. Offiziell heißen die Preise Right Livelihood Awards. Mit ihnen werden seit 1980 Aktivistinnen und Aktivisten geehrt, die nicht im Fokus der Weltöffentlichkeit stehen. Grafing bei München. Der Bürgermeister der Stadt Christian Bauer ist am Abend bei einer Ausschusssitzung zusammengebrochen und kurz darauf im Klinikum gestorben. Berichten zufolge verlor der 57-jährige CSU-Politiker im Grafinger Bauausschuss das Bewusstsein und sackte zusammen. Andere Ausschussmitglieder und Rettungskräfte leisteten erste Hilfe und versuchten eine Wiederbelebung, allerdings ohne Erfolg. Der Bürgermeister hinterlässt eine Ehefrau und 3 erwachsene Kinder. Grafing liegt im Kreis Ebersberg in Oberbayern. Das Wetter in Bayern. Viel Sonnenschein und nur wenige Wolken, Höchstwerte 21 bis 28 Grad. Kommende Nacht verbreitet klar, örtlich Nebel, Tiefstwerte 13 bis 4 Grad. Morgen in Altbayern überwiegend sonnig, in Schwaben und Franken einige Wolken und etwas Regen. Die Höchstwerte erreichen nochmal 27 Grad. Am Freitag dann überall mehr Wolken als Sonne, Höchstwerte bis 22 Grad. Es ist 9.04 Uhr.
2: Und das ist ja der Blick auf die Straßen bei uns in Bayern. Wir wünschen einen schönen guten Morgen und haben jetzt gerade eben hier, das ist ja auch schön, unsere Verkehrsredaktion schreibt mir also rein, weiter in Richtung Passau zwischen Garham-Vilshofen und Eicher vorm Wald ein Unfall. Das ist jetzt insofern natürlich ungünstig, weil ich kann Ihnen nicht sagen, welche Autobahn das ist, aber ich denke, in Richtung Passau ist es dann vielleicht die A3. Sagen wir mal einfach, es ist die A3 in Richtung Passau zwischen Garham-Vilshofen und Eicher vorm Wald. Ein Unfall. Dann noch die A8 Salzburg in Richtung München. Da steht's dabei. Zwischen Fraßdorf und Rosenheim. 6 Kilometer Stau wegen Bauarbeiten. Und die A9 von Nürnberg in Richtung München zwischen Garching Süd und Schwabing. 8 Kilometer stockender Verkehr. Bitte fahren Sie vorsichtig und kommen Sie gut an Ihr Ziel. Gute Fahrt.
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2: Ja, Ihr Ziel ist vielleicht auch heute, so schnell wie möglich in den Feierabend zu kommen. Und haben vielleicht heute Morgen auch etwas früher angefangen, weil Sie sich sagen, es wird nochmal ein super schöner Tag. Das wird es auch. Und das wird es erst recht, wenn Ihre Lieblingsschlagerstars Sie da auch noch begleiten. Das wird der Jürgen Markus in dieser Stunde machen mit dem Festival der Liebe, mit diesem wunderschönen Kultklassiker. Andrea Berg hat was ganz Neues gleich. Das kann uns keiner nehmen. Und Bernhard Brink hat so seine eigene Feststellung im Laufe seines Lebens gemacht. Die Zeit heilt keine Wunden. Okay, da hören wir dann doch mal rein, wie er das meint.

0: Hooray, hooray, it's a Harley Harley Day. Das ist Boney M. Das reimt sich nicht nur, das wäre so schön, ne? Ich meine, die Sommerferien sind jetzt doch schon eine Zeit lang her, aber da klopfen sie ja schon fast wieder an, die nächsten, die Herbstferien. Und da, wenn sie unterwegs sind, dann sehen sie vielleicht auch ab und zu mal Autos. Am Straßenrand stehen, das ist jetzt nicht unüblich, aber die Kennzeichen sind weg. Und ich weiß das noch, bei uns auch in der Nähe der Ortschaft, in der ich groß geworden bin, da stand ganz, ganz lange immer so ein alter Golf, wo ich auch mal zu meinem Vater gesagt habe, Mensch, der steht da schon seit Monaten, kein Kennzeichen dran, niemand kümmert sich drum, kann ich mir den nicht irgendwann mal herrichten? Hat er gesagt, Pup, das Ding ist ja klump, wenn das da steht, das hat seinen Grund. Also was ist eigentlich mit diesen Autowracks, die irgendwo jemand abgestellt hat? Wird da keiner bestraft, müssen die Besitzer den Wagen nicht irgendwann wieder abholen? Das habe ich mich auch immer gefragt und deswegen mal unseren BR-Polizeireporter Henning Pfeiffer bemüht. Henning, erstmal an diesen Schrottautos wird ja an der Seitenscheibe immer wieder dann auch so ein Aufkleber seitens der Polizei hingeklebt, wenn die feststellen, den holt keiner ab oder wenn da keine Kennzeichen dran sind. Was steht denn da drauf? Wie ist denn da das Prozedere, wenn Menschen so ein Fahrzeug abstellen und auch die Kennzeichen wegmachen?
1: Ja, diese Plakette ist einfach der Hinweis, dass das Fahrzeug demnächst abgeschleppt wird, wenn es nicht freiwillig entfernt wird. So ein nicht mehr zugelassenes Auto darf jetzt aber nicht einfach weggefahren werden. Das wäre tatsächlich eine Straftat. Ohne Zulassung darf ein Auto keinen Meter weit bewegt werden. Also entweder selbst ein Abschleppunternehmen beauftragen oder es wird von der Kommune abgeschleppt.
0: Was passiert, wenn diese Wartefrist vorüber ist? Wohin geht das Auto dann? Wird es verkauft? Wird es verschrottet? Wer kriegt es?
1: Beides ist möglich. Wenn sich der Halter nach 4 bis 8 Wochen nicht drum kümmert, so lange wird das Auto in der Regel verwahrt, dann kann die Behörde mit dem Auto machen, was sie möchte, verschrotten lassen oder eben versteigern.
0: Jetzt sind es ja meistens schon, sage ich jetzt einfach mal, Schrottmühlen, aber wenn jetzt so eine Versteigerung einen Gewinn abwerfen würde, wer kriegt denn dann das Geld?
1: Ja, also vom Erlös werden erstmal alle Kosten der Gemeinde beglichen. Abschleppen, Verwahren, Auktionsgebühren werden dann auch fällig. Und sollte dann noch ein Gewinn übrig bleiben, den bekommt tatsächlich der frühere Halter. Das ist so gut wie nie der Fall, weil ja die abgeschleppten Autos eher einen geringen Wert haben.
0: Ja, also die sind ja meistens wirklich auch Schrottfahrzeuge. Was kommt denn da auf den Halter dann für Kosten zu, wenn das Auto da plötzlich hingestellt wird und es halt eben nicht versteigert wird, weil es ein Schrottauto ist?
1: Ja, das Abstellen eines nicht zugelassenen Fahrzeugs ist zunächst mal eine Ordnungswidrigkeit. Das Bußgeld liegt bei 70 Euro und einen Punkt in Flensburg gibt es obendrauf. Was aber an finanziellen Forderungen auf die Halter zukommt, das dürfte erheblich mehr schmerzen. Abschleppen, verwahren, verschrotten, da kann locker ein 4-stelliger Betrag am Ende rauskommen.
0: Okay, jedes Auto hat ja eine Fahrgestellnummer. Das ist ja quasi wie der Fingerabdruck, also der Beweis, dass es irgendwo hergestellt wurde, dass es jemanden gehört hat. Ist es dann quasi auch möglich, darüber Halter oder Halterin rauszufinden?
1: Ja klar, das wird auch gemacht. Das ist die Fahrzeugidentifizierungsnummer, kurz FIN, die in jedem Auto irgendwo angebracht ist. Und über die lässt sich der Halter in der Regel auch feststellen. Die Behörden werden das auch zeitnah versuchen. Aber wenn niemand reagiert und niemand gefunden wird, dann wird das Auto eben verkauft oder verschrottet.
0: Sagt unser Polizeireporter Henning Pfeiffer mit diesen Informationen. Dankeschön dafür. Unterm Strich macht es also nur Probleme, sein Auto ohne Zulassung am Straßenland einfach abzustellen, obwohl wir vielleicht wissen, es ist Schrott. Und trotzdem machen es ganz, ganz viele. Ich finde es schon irgendwie komisch.
2: 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Ein Festival der Liebe.

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0: Maria Sophie und Daniel Lopez. Ich kann für nichts garantieren. Ich schon, weil bei uns bekommen Sie immer die neuesten Schlager natürlich auch. Ramona Martinez noch in der Schlagernacht in Weiß, da war sie noch mit dabei, auf der Bühne gestanden. Und sie hat eine neue Single, die heißt Räumungsverkauf. Alles muss raus. Kurz bevor der Herbst klopft, wird ausgemistet. Räumungsverkauf. Spielen wir gleich in ein paar Sekunden in voller Länge.
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0: So, und da wird ausgeräumt bei Ramona Martinez. Da kommt alles raus aus der Garage und vom Dachboden. Und wenn Sie auf neue Musik stehen, dann machen wir gerne so weiter. Mitch Keller ist nämlich auch gleich mit am Start. Helden wie wir. Und Howie Carpendale hat viel, viel Herz mit dabei. Jetzt haben wir es erstmal 9.30 Uhr, halb 10. Mensch, so pünktlich war ich selten. Bin ja daheim nicht.
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2: Im Studio Joachim Dangel. Heute vor 5 Jahren hat die Seniorenresidenz Schliersee geschlossen. Zuvor hatten BR-Recherchen damals Missstände aufgedeckt. In dem oberbayerischen Altenheim waren zahlreiche Menschen unterernährt, dehydriert und verwahrlost. Trotzdem ist ein Gerichtsverfahren nach wie vor nicht in Sicht, wie Claudia Gürkow berichtet.
3: Seit einem Corona-Ausbruch im Frühjahr 2020 hatte die Staatsanwaltschaft München II ermittelt. Im März 2025 erhob sie Anklage. Seit über einem Jahr liegt der Fall beim Landgericht München II. Das möchte, dass die Staatsanwaltschaft nachermittelt. Die sieht keinen Bedarf. Die Anklage wiegt schwer. Es geht um 101 Fälle von versuchter gefährlicher Körperverletzung sowie vorsätzliche und gefährliche Körperverletzung in 2 Fällen. Angeklagt sind 3 Frauen, eine Heimleiterin, eine Leiterin der Hauswirtschaft sowie eine Pflegedienstleitung. Die 18 Todesfälle, die Ermittler über Jahre prüften, können nicht mit den Angeklagten in Verbindung gebracht werden. Verantwortliche des italienischen Gesundheitskonzerns Sereni Orizzonti, der die Seniorenresidenz Schliersee betrieb, wurden nicht angeklagt. Für die Pflegewissenschaftlerin Martina Hassler von der Ostfalia Hochschule ist nicht hinnehmbar, dass es immer noch keinen Prozess gibt. Das sei eine fatale Botschaft, so Martina Hassler. Damit würden weder das Leid der Menschen noch die Verantwortung für die Missstände mit der notwendigen Ernsthaftigkeit behandelt.
2: Ausführliche Informationen zum Fall der Seniorenresidenz Schliersee finden Sie auch in der BR24-App oder unter br24.de. Im März wurde das zukunftsweisende Heizwerk Memmingen-Benningen mit einem Fernwärmenetz für bis zu 3.700 Haushalte im Beisein von Bundeswirtschaftsministerin Reiche in Betrieb genommen. Jetzt steht die nächste Ausbaustufe des größten regenerativen Energieprojekts der Region an. In der Produktion des Elektrotechnikherstellers Magnet Schulz anfallende Abwärme wird dem Heizwerk zugeführt und eben zum Heizen benutzt. Florian Regensburger.
4: Bei der Produktion elektromagnetischer Steuerteile, zum Beispiel für Landeklappen von Passagierflugzeugen oder Automatikschaltungen von Autos im Werk von Magnet Schulz, entsteht Wärme. Diese Wärme wird über einen Wasserkreislauf zum Heizwerk in Benningen geleitet. Gleichzeitig profitiert der Industriebetrieb, weil er weniger Energie zum Kühlen seiner Produktionsanlagen verbraucht. Weitere Energiequellen des Heizwerks sind Strom aus dem Solarpark am Flughafen Memmingen sowie eine Hackschnitzelanlage, die mit Holz aus der Region betrieben wird. Bei dem Projekt handelt es sich um eines der ersten, das die Bundesförderung für effiziente Wärmenetze erhalten hat. Die Investitionssumme von insgesamt knapp 30 Millionen Euro beinhaltet eine Fördersumme von mehr als 11 Millionen Euro. Laut dem Projektentwickler Econ AG aus Memmingen helfe das Heizwerk pro Jahr 2,5 Millionen Kubikmeter Erdgas und damit etwa 6.000 Tonnen CO2 einzusparen.
2: Für den rund 90 Kilometer langen Teilabschnitt des Frankenwegs im Landkreis Weißenburg-Gunzenhausen werden Wegewarte gesucht. Ab dem Frühjahr sollen die Kontroll- und Pflegearbeiten auf dem Wanderweg übernehmen. Das Ganze ist ehrenamtlich, es gibt eine Aufwandsentschädigung und Interessierte können sich bis 16. Oktober bei der Zukunftsinitiative Altmühlfranken oder im Landratsamt melden.
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0: Ihr Lieblingsmoderator am Morgen, Jürgen Lassauer, hat mich gerade eben hier im BR Schlagerstudio besucht.
5: Guten Morgen.
0: Guten Morgen. Sag einmal, dieses Sommerwetter, ich finde es, also dass das noch so lange anhält, das ist ja fantastisch, oder? Wie genießt du heute deinen Tag noch?
5: Ich arbeite.
0: Ach so, ja. Aber ich bin um 10 Uhr fertig. Ja?
5: Ich nicht.
0: Weil es wird nämlich ein super schöner Tag. 22 bis 28 Grad noch einmal. Spitzenreiter dann in Unterfranken, da ist es immer etwas wärmer. Hier steht noch dabei, schmeißen Sie den Grill an und legen Sie sich nochmal in den Biergarten, steht hier.
5: Aha.
0: Ja, ich habe mich noch nie in einen Biergarten gelegt.
5: Nee, ich lege mich auch
0: nicht. Ich habe nämlich vorhin eingegeben, was kann ich bei diesem Wetter noch so machen? Und dann hat mir die KI, ich wollte es ja mal wissen, legen Sie sich in den Biergarten. Das finde ich auch schön. schön. Das habe ich noch nie gemacht. Auf so einen Tisch oben drauf.
5: Ja, manche liegen da unfreiwillig. Ne?
0: Oh, die liegen da länger.
5: Ja, ja. Mag sein.
0: Morgen ist auch nochmal schön. 12 bis 24 Grad ist allerdings gescheit frisch. Und dann kommt nämlich so eine Unwetterfront rein. Es geht noch relativ gut los. Und im Osten und an den Alpen, da bleibt es wahrscheinlich auch eine Zeit lang noch schön. Aber ansonsten ist morgen schon so die Regenjacke, der Regenschirm ein Muss. Und am Freitag 12 bis 18 Grad. Willkommen Herbst, du bist dann da. Wind, Schmuddelwetter, immer wieder auch Regenschauer, Blitz und Donner, vielleicht auch noch mit dabei bei uns in Bayern, aber das ist ja dann der Herbst. Ne? Jürgen, vielen Dank. Ich wünsche dir einen tollen Tag und ich hab dich gern, dass ich das auch mal hier sage auf dieser Welle.
5: Sehr, sehr gerne
0: bist der,
5: sogar, ne?
0: Bist
5: sag
0: der,
5: bei euch sehr, sehr gerne.
0: Sehr, sehr gerne.
5: Sehr, sehr gerne.
0: Bist
5: ja.
0: Der guter Kerl.
5: Ja,
0: ne? Kannst
5: du auch.
0: Einen Kaffee
5: bist ausgeben. Ein ganzer großer
0: ist er. Gott, das hat er schön.
5: Ein ganzer großer, ja, wo ist er denn?
0: Danke, Papa.
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0: Helden wie wir, so heißt sie, die neue Single von Mitch Keller, gleich 9.46 Uhr. Da ist dann immer Zeit für einen echten Schatz.
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0: Das ist wieder ein tolles Wetter heute. Sonne satt, angenehme Temperaturen. Da fühlt sich der September auf jeden Fall noch nicht nach Herbst an, sondern noch nach Sommer. Und deswegen haben wir auch einen Titel dabei, der richtig gute Laune macht. Aiko Aiko von Justin Wellington. Und wenn Sie an den denken, sagen Sie wahrscheinlich, oh, der ist ja noch gar nicht so alt. Jein, die Melodie gab es nämlich schon 1953. Damals hieß das Lied noch Choc. Und stammte von einem Sänger aus New Orleans. Und so richtig bekannt geworden ist es dann tatsächlich in den Mitte der 60er Jahre durch die Dixie Cups und später dann auch noch ein paar Mal gecovert worden. Und dann kam er eben, der Justin Wellington, der Reggae-Sänger aus Papua-Neuguinea, lebt heute in Australien übrigens und hat Aiko Aiko nochmal aufgenommen in seiner Version. 2017 gab es die schon, ist aber irgendwie nicht so richtig durchgestartet. Da mussten dann erst noch TikTok und Facebook und Instagram, sprich Social Media, ein bisschen nachhelfen. Und dann wurde es ein ganz, ganz großer Hit, zu dem wir viel getanzt haben im Sommer und das auch jetzt sehr, sehr gerne wieder tun. Vor allem an einem Tag, an dem der Herbst sagt, nö, ich hab noch nicht so richtig Lust. Heute fühlt sich dieser letzte Septembertag noch so an, als feiern wir ihn nochmal, den kleinen Sommer, mit Justin Wellington und Aiko Aiko.
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Betty Dittrich und ihr Lalala, Schalala singe ich jetzt auch, weil ich darf nach Hause gehen, aber ich mache ja auch gerne die Bühne frei für Tom Fiebig, der jetzt gleich ab 10 für Sie da ist. Und wenn Sie Lust haben, dann hören wir uns morgen wieder um 7 Uhr wie gewohnt zum BR Schlagermorgen. Mal schauen, ob wir da in den Morgenstunden schon den Regenschirm oder die Regenkapuze brauchen, denn ab morgen soll sich ja unser Wetter ändern. Dementsprechend nutzen Sie den heutigen Tag nochmal, genießen Sie die Sonne. Bis morgen früh wieder. Ciao und Servus, Ihr Markus Balek. Hey.

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1: 10 Uhr. Die Nachrichten des Bayerischen Rundfunks mit Anne-Madeleine Gallert. Die Übersicht. Arbeitslosenzahl in Bayern steigt im September ganz leicht an. Bundeskabinett berät über Bahngewalt und Einheitsbericht. Familienministerin will Elterngeldeinsparung nochmal überprüfen. Und das Wetter in Bayern: Höchstwerte 21 bis 28 Grad und viel Sonnenschein. Nürnberg. Die Zahl der Arbeitslosen in Bayern ist im September ganz leicht gestiegen. Laut Arbeitsagentur gibt es 7.000 Arbeitslose mehr als vor einem Jahr. Die Quote liegt damit unverändert bei 4,2%. Der Arbeitsmarkt im Freistaat stabilisiere sich, der Ausbildungsmarkt sei solide, sagte der Vorsitzende der Arbeitsagentur Bayern, Schmitz. Die Zahl der offenen Stellen habe zuletzt vor allem in der Rüstungsindustrie zugenommen und werde dort noch weiter wachsen. Den Rückgang der Arbeitsplätze in der Automobilindustrie könne das aber bei weitem nicht ausgleichen. Bundesweit ist die Zahl der Arbeitslosen im September um 40.000 gegenüber dem Vorjahr gestiegen, auf knapp unter 3 Millionen. Die Quote liegt aktuell bundesweit bei 6,4. Berlin. Das Bundeskabinett will sich heute Vormittag mit einem besseren Schutz von Bahnbeschäftigten befassen. Der Gesetzentwurf aus dem Bundesjustizministerium sieht härtere Strafen für Angreifer vor. In schweren Fällen droht eine Haftstrafe von mindestens einem Jahr. Ob in der gerade beginnenden Sitzung auch über die Reform der Pflege beraten wird, ist unklar. Die Koalitionspartner konnten sich da bis zuletzt nicht einig werden. Sicher auf der Tagesordnung steht dagegen der Bericht der Ostbeauftragten Kaiser zum Stand der deutschen Einheit. Weil im Westen sehr viel mehr Vermögen vererbt wird als im Osten, regt die SPD-Politikerin Kaiser einen neuen Mechanismus bei der Erbschaftssteuer an. Zwischen Bundesländern mit viel und Bundesländern mit wenig Erbschaftssteuer solle es einen finanziellen Ausgleich geben. Berlin. Bundesfamilienministerin Prien erwägt offenbar doch, auf die geplante Kürzung des Elterngeldes zu verzichten. Sie sei dafür offen, sagte die CDU-Politikerin dem Redaktionsnetzwerk Deutschland. Die Koalition berate derzeit über verschiedene Optionen und rechne diese mit Blick auf die Haushaltslage durch. Prien verwies darauf, dass man sich noch nicht auf ein Modell festgelegt habe. Unter der Maßgabe harter Sparvorgaben hatte die Ministerin im Sommer einen vielfach kritisierten Entwurf für eine Elterngeldreform ausgearbeitet. Dieser sieht unter anderem eine Kürzung der Bezugsdauer von 14 auf 12 Monate vor. Duisburg. Mit einer groß angelegten Razzia gehen Polizei und Justiz seit dem Morgen gegen ein internationales Geldwäschenetzwerk und mutmaßlich auch gegen die Rockergruppe Hells Angels vor. Wie es heißt, sind mehr als 1.000 Einsatzkräfte in Deutschland und weiteren europäischen Ländern im Einsatz. Insgesamt werden demnach rund 140 Objekte durchsucht. Außerdem sollen mehrere Haftbefehle vollstreckt werden. Die Ermittlungen werden von der Staatsanwaltschaft Duisburg koordiniert. Weitere Einzelheiten zu den Vorwürfen und zu möglichen Festnahmen sollen im Laufe des Tages bekannt gegeben werden. Siegburg. Musikwissenschaftler in Nordrhein-Westfalen haben ein bisher unbekanntes Weihnachtslied des Komponisten Engelbert Humperdinck entdeckt. Der Urenkel des Komponisten hatte das Manuskript dem Stadtarchiv in Siegburg bei Bonn geschenkt. Nach einer wissenschaftlichen Prüfung steht nun fest, dass die Fachwelt das Weihnachtswiegenlied noch nicht kannte. Humperdinck war 1921 gestorben. Man kennt ihn vor allem für seine Oper Hänsel und Gretel. Das Wetter in Bayern. Höchstwerte von 21 bis 28 Grad und viel Sonnenschein. Nur in Unterfranken zeitweise wolkig. Kommende Nacht verbreitet klar. Tiefstwerte 13 bis 4 Grad. Morgen in Altbayern überwiegend sonnig. In Franken und Schwaben Regen und Wolken. Am Freitag in ganz Bayern mehr Wolken als Sonne. Die Temperaturen erreichen morgen nochmal 27 und ab Freitag dann milde 22 Grad. Es ist 10.04 Uhr.
2: Und hier ist BR Schlager, der Verkehrsservice mit der A3 Nürnberg Richtung Passau zwischen Garham-Vilshofen und Eicher vorm Wald. Ein Unfall. Die A8 Salzburg Richtung München zwischen Fraßdorf und Rosenheim 6 Kilometer Stau an einer Baustelle. Die A8 München Richtung Stuttgart zwischen Leipheim und dem Kreuz Ulm-Elchingen steht nach einem Unfall. Ein Fahrzeuggespann quer. Der Verkehr läuft hier über die Standspur. 4 Kilometer Stau aktuell. Dann die A92 München Richtung Deggendorf am Kreuz Neufahrn. Ein Unfall direkt in der Überleitung zur A9 in Richtung Nürnberg. Und noch Service S-Bahn München. Wegen eines Notarzteinsatzes am Ostbahnhof ist aktuell die Stammstrecke gesperrt. S-Bahnen und Regionalzüge werden umgeleitet. Es kommt zu Ausfällen und erheblichen Verspätungen. Wir empfehlen Ihnen, wenn es Ihnen möglich ist, auszuweichen auf Bus, auf Tram oder auf die U-Bahn. Gute und sichere Fahrt.
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2: Und wir schreiben den letzten Tag dieses Monats. Und das bedeutet, wir verabschieden uns heute endgültig vom September und klopfen schon mal leise an die Tür des goldenen Oktobers. Ja. Der Septembertag, der 30. beschert uns nochmal ein richtig schönes Altweiber-Sommerwetter. Dann gibt's eine kleine Delle, das haben Sie, glaube ich, schon erfahren vom Kollegen. Wir schauen auch stündlich aufs Wetter, aber in Richtung Wochenende kriegt sich das Wetter dann wieder ein. Und außerdem Wasser von oben brauchen wir sowieso ganz, ganz dringend. Nicht nur bei uns in Bayern. Wir starten mit einem Klassiker aus den 70ern. Hier ist ABBA und Waterloo. Davor Jens Bogner, neu auf BR Schlager, Was macht Lena? Und den Anfang macht Franzin Jordi aus der Schweiz.

0: Zeitreise zurück ins Jahr 1974. Ein Lied der schwedischen Popgruppe ABBA, komponiert von Benny Andersson und Björn Ulvaeus. Dieses Erfolgsduo sollte ja noch für ganz, ganz, ganz viele andere Schlagerhits sorgen. Und an diesem 6. April 1974 gewann ABBA genau mit diesem Lied den damaligen Eurovision Song Contest. In Brighton war das damals. 16 Minuten nach 10 ist es. So, Ausmistzeit. Wir sind dabei, wieder unsere Bestückungen im Kleiderschrank zu verändern. Sommersachen raus und runter und Herbst- und Wintersachen wieder rein. Das heißt, der Kleiderschrank ist entweder halb leer oder total voll bei einigen. Und einiges davon trägt man ja einfach nicht mehr. Gerade beim Sortieren kann man das gut feststellen. Mensch, schon lange nicht mehr angehabt. Nicht nur 2 Monate nicht, sondern 3 Jahre nicht mehr. Kenne ich dich überhaupt noch, du Hemd? Dann liegt die Idee nahe, ab damit in den Warenkreislauf, ins Gebrauchtwarengeschäft. Also mit anderen Worten, auf Vinted zum Beispiel, kennen Sie vielleicht aus dem Internet oder eine andere Secondhand-Plattform, die es so gibt. Und vielleicht noch ein bisschen Geld damit verdienen. Gute Idee, aber die Frage ist, wo lohnt sich das Verkaufen eigentlich? Die Stiftung Warentest hat jetzt 10 solche Plattformen für gebrauchte Kleidung getestet. Und, was soll ich sagen, es kommt darauf an, was Ihnen wichtiger ist. Entweder möglichst viel Geld zu erlösen für die alten Klamotten oder möglichst wenig Arbeit damit haben, sie loszuwerden. Bei Vinted zum Beispiel können Sie selbst den Preis festlegen und bekommen als Verkäufer keine Gebühren abgezogen. Dafür müssen Sie sich aber eben auch kümmern um zum Beispiel Fotos, eine Beschreibung muss geschrieben werden und dann die Nachrichten mit den potenziellen Interessenten und schließlich auch der Versand. Der Vorteil: Vinted hat allein in Deutschland über 11 Millionen aktive Nutzerinnen und Nutzer inzwischen. Und die Chance, dass jemand genau auf ihr altes Lieblingsstück wartet, ist also relativ groß. Weniger Arbeit haben sie bei Anbietern wie Sellpy oder Momox Fashion. Und da schicken sie ihre Sachen nämlich einfach ein und die Plattform übernimmt den Rest, quasi die Verwertung, den Verkauf. Dafür bleibt vom Verkaufserlös entsprechend weniger übrig. Na klar, die Plattform tut ja was dafür, also kriegt sie auch was und will sie was. Und dann gibt es noch einen wichtigen Punkt bei all dem, nämlich die Sicherheit. Und da warnt Stiftung Warentest insbesondere vor Betrugsversuchen auf den Plattformen besonders wichtig. Deshalb bleiben sie bei der Kommunikation und beim Bezahlen innerhalb der jeweiligen App. Es gibt nämlich Betrüger, die versuchen gerne Nutzer auf gefälschte andere Seiten zu locken, also runter von der eigentlichen Plattform, um dort an die Zugangsdaten zu kommen. Also unterm Strich, wenn Sie Zeit haben, möglichst viel aus den aussortierten Sachen herausholen möchten, kann bei einer Plattform wie Vinted selbst losgelegt werden. Und wer einfach möglichst schnell Platz im Schrank schaffen will, kann einen Anbieter wählen, der eben für ihn den Verkauf übernimmt.
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0: diesen beiden wird immer alles gut. Thomas Anders und Florian Silbereisen, 10.26 Uhr.
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0: Unser Sonnenschein aus Niederbayern hat einen neuen Schlager am Start. Tammy ist wieder kreativ gewesen und dieser Schlager heißt, auch gut bayerisch, Rutsch Umma. Was Verschiedenes bedeuten kann. Zum Beispiel am Bierzelttisch etwas näher zusammenrücken, damit auch alle Platz haben. Oder es ist eine mehr oder weniger dezente Kontaktaufnahme, um jemanden ein bisschen näher kennenzulernen. Tammy nimmt jedenfalls kein Blatt vor den Mund und liefert uns wieder einen frechen, frischen Schlager in bayerischer Mundart. Nicht umsonst wird die Sängerin von vielen als die bayerische Niki 2.0 bezeichnet. Na, ja, nicht, dass sie nicht rankäme an Niki, aber Niki und Tammy sind doch zwei Paar Stiefel, würde ich sagen. Unsere BR-Schlager der Woche ist jedenfalls die Tammy

0: Neuer Mundartschlager aus Niederbayern, Tammy, unser BR-Schlager der Woche. 10.30 Uhr ist es damit, 10:30.
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2: Im Studio Joachim Dangel. Es war ein Verfahren, das Geschichte geschrieben hat, der Nürnberger Prozess gegen die sogenannten Hauptkriegsverbrecher. Auf der Anklagebank die Elite des Naziregimes, jedenfalls diejenigen, die es nicht geschafft hatten, sich durch Flucht oder Suizid zu entziehen. Darunter waren Reichsfeldmarschall Hermann Göring und Hitlers langjähriger Stellvertreter Rudolf Hess. Und vor genau 80 Jahren, am 30. September 1946, begann die zweitägige Urteilsverkündung.
3: Zwölfmal die Tode. Zwölfmal die Todesstrafe, sechsmal hohe Haftstrafen, drei Freisprüche. So lauteten die Urteile des alliierten Militärtribunals gegen die Angeklagten, allesamt hochrangige Nazi-Funktionäre und Militärs. Vorangegangen waren über 10 Monate Verhandlungen, in denen der Weltöffentlichkeit zum ersten Mal das Ausmaß der deutschen Verbrechen im Zweiten Weltkrieg vor Augen geführt wurde. Im Land der Täter schauten die meisten allerdings lieber weg, denn der Prozess konfrontierte Millionen Deutsche, die als Täter, Mitwisser oder Profiteure an den Verbrechen beteiligt waren, mit der eigenen Schuld und Verantwortung. Von den Angeklagten gestand keiner seine Schuld ein. Der Prozess wurde in der Bundesrepublik lange als Siegerjustiz diffamiert. Dabei wurden in Nürnberg jene juristischen Standards gesetzt, die heute die Grundlage für das Völkerstrafrecht bilden. 2 Wochen nach der Urteilsverkündung wurden die zum Tode Verurteilten hingerichtet. Ihre Asche wurde in einen Nebenarm der Isar gestreut. Die anderen Verurteilten saßen ihre Strafe im Kriegsverbrechergefängnis Spandau in Berlin ab. In Nürnberg setzt sich seit 2010 das Memorium Nürnberger Prozesse mit der Bedeutung des Verfahrens und seiner Nachfolgeprozesse auseinander.
2: Gemeinsam für den Frieden beten, das organisiert der Rat der Religionen in München seit 10 Jahren. Vertreter verschiedener Religionen und christlicher Konfessionen haben sich auch gestern Abend wieder zum Friedensgebet getroffen, allerdings ohne die israelitische Kultusgemeinde München-Oberbayern. Johannes Reichert fasst zusammen.
4: Evangelischer Posaunenchor, ein christliches Gebet, Verse aus dem Koran und ein jüdisches Shalom-Gebet für die ganze Welt. Vertreterinnen und Vertreter von 7 Religionsgemeinschaften kamen in der Münchner Karmeliterkirche zum interreligiösen Friedensgebet zusammen. Münchens dritte Bürgermeisterin Verena Dietl von der SPD begrüßte vor rund 200 Gästen die Mitglieder des Rates der Religionen, der seit 10 Jahren gemeinsam Veranstaltungen und Gebete organisiert. Andreas Renz von der Erzdiözese München-Freising, der für diesen Dialog mitverantwortlich ist, findet das Aufeinanderzugehen von Christen, Juden und Muslime sowie weiterer Religionen wichtig.
5: Es war ein sehr eindrückliches Zeichen, das die Religionsgemeinschaften in München gestern gesetzt haben gegen Hass und Gewalt und für den Frieden und die Versöhnung. Das ist viel wert in solchen Zeiten.
4: Nicht dabei gestern Abend waren Vertreter der israelitischen Kultusgemeinde München und Oberbayern. Nach dem Angriff der Hamas am 7. Oktober seien auch in München Gesprächsfäden zwischen Juden und Muslime abgerissen. Räumt der katholische Theologe ein. Es gäbe aber noch Brücken, man bleibe im Gespräch. Und es hätten Vertreter der zahlenmäßig kleineren liberalen jüdischen Gemeinde München teilgenommen.
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0: Wir schauen nach Mittelfranken, nach Langenzenn im Landkreis Fürth. Fast wolkenlosen Himmel haben wir da bei 17 Grad. In Irlbach im Landkreis Straubing-Bogen, Niederbayern, fast wolkenlos 15. Und Grüße gehen auch nach Bürgstadt. In Unterfranken leicht bewölkt bei 18 Grad. Die Temperaturen steigen heute nochmal richtig rauf. Vom 21 bis 28 Grad ist die Rede in Kreisen der Meteorologen. Und viel Sonnenschein, das sehen wir jetzt mit leimhaftem Blick auch schon selber. Nur in Unterfranken ein paar Wolken, kommende Nacht dann Tiefstwerte um 13 bis 4 Grad. Morgen dann überwiegend sonnig in Altbayern, in Franken und Schwaben kann es mal regnen und ziehen auch Wolken durch. Am Freitag in ganz Bayern mehr Wolken als Sonne und dann gegen das Wochenende wird es wieder besser. Die Temperaturen erreichen morgen nochmal 27 und ab Freitag dann nur noch milde 22 Grad. Ist aber auch okay, finde ich.
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0: Neu auf BR-Schlager, alles geht auf Liebe, Sabrina Berger, 10.46 Uhr, 11:15 Uhr ist es. Supermärkte und Discounter, sie bieten uns immer mehr Fleisch aus Biohaltung an. Das, was es früher im Supermarkt eher gar nicht gab, ist jetzt ein ganz neues Marktfeld geworden und vor allem wird das angeboten zu günstigen Preisen, viel günstiger als noch vor vielen Jahren, als dieser Trend begonnen hat. Wir als Verbraucher gehen davon aus, dass wir mit dem Biofleisch auch bessere Haltung der Tiere einkaufen und damit auch bezahlen und dass dies von den Behörden auch gut kontrolliert wird, oder? Das würden Sie auch sagen. Aber es gibt verdeckt gedrehte Aufnahmen einer Tierschutzorganisation, die das Gegenteil zeigen. Auf dem Markt tummeln sich nämlich auch schwarze Schafe, die offenbar nicht so gut kontrolliert werden, wie man das vielleicht erwarten könnte, wenn man Biofleisch kaufen will. Die ARD-Verbraucherredaktion hat das aufgedeckt, was hinter verschlossenen Türen der Stelle vorgeht. Mein Kollege Edgar Verheyen gehörte zu diesem Team. Konkret geht es bei euren Recherchen, Edgar, ja um die Frage, wer kontrolliert diese Biobetriebe? Was war der Aufhänger für diesen Beitrag?
1: Nun, wir hatten Bildmaterial von der Tierrechtsvereinigung Vier Pfoten bekommen, die in einem ostdeutschen biozertifizierten Betrieb gedreht haben. Der Bauer dort hält Legehennen, auch einige Schafe. Und man muss sagen, das Besondere an den Aufnahmen ist, dass diese Bilder wirklich ekelerregende Zustände offenbaren. Da sitzen Hühner auf riesigen Kotbergen. Sie laufen über tote, schon verweste Artgenossen, die da auch schon länger liegen. An den Schafen sieht man Verletzungen, sogar Tumore. Man fragt sich, wie kann es sein, dass solche Zustände ausgerechnet in einem Biobetrieb vorkommen, die doch angeblich engmaschig kontrolliert werden sollen.
0: Ja, ganz genau. Wie ist denn dieser Betrieb kontrolliert worden? Beziehungsweise wie werden Biobetriebe überhaupt kontrolliert?
1: Der zuständige Verband, GER, heißt er, sagte mir, er kontrolliere einmal im Jahr mit Vorankündigung. Daneben gäbe es noch eine Papierkontrolle und auch unangekündigte Kontrollen seien vorgesehen. Wir haben mit dem Betreiber gesprochen, von daher wissen wir, dass es in diesem Jahr noch keine Kontrolle gab. Diese Verbandskontrollen sind ohnehin nicht rechtsverbindlich und vage. Die Biohöfe können sich die Kontrollstellen aussuchen, auch wechseln. Es gibt hier auch kein Zusammenspiel zwischen den staatlichen Veterinärbehörden und den privaten Kontrollstellen. Für den Verbraucher ist es am Ende wirklich schwer zu erkennen, was ist ein gutes Bioprodukt und was nicht. Zumal so etwas wie Gesundheitsdaten der Tiere nicht erfasst werden.
0: Tja, wieder was gelernt. Bei so vielen Vorschriften in Deutschland ist da so viel Luft drin. Was sagt denn das zuständige Veterinäramt dazu?
1: Nun, das hat diesmal wirklich schnell reagiert. Die Aktivisten von Vier Pfoten hatten den Betrieb angezeigt. Das Veterinäramt kam sofort, hat Auflagen erteilt bis zu einem Bußgeldbescheid. Der Betrieb wird jetzt vom Veterinäramt engmaschig immer wieder überprüft.
0: Vielen Dank, Edgar Verheyen aus unserer Verbraucherredaktion. Also, Bio auf der Verpackung bedeutet leider nicht automatisch, dass auch bei der Haltung alles so läuft, wie man es sich das als Verbraucherin, als Verbraucher wünscht. Umso wichtiger ist die Frage, wie die Betriebe kontrolliert werden und was passiert, wenn dabei was auffällt. Und ja, gerade beim Fleisch wollen wir schließlich wissen, woher es kommt, aber auch unter welchen Bedingungen die Tiere gelebt haben.
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1: Um 11 Uhr mit Anne-Madeleine Gallert. Union und SPD haben sich bei der Pflegereform offenbar geeinigt. Noch ist unklar, wie die Einigung aussieht. Streit gab es vor allem über Sparmaßnahmen, die Finanzierung der Pflegeversicherung und einen möglichen Pflegedeckel. Die SPD forderte strukturelle Reformen statt eines reinen Sparkurses. Die Pflegeversicherung steuert laut Kassen auf milliardenschwere Defizite zu. Die Pflegebevollmächtigte der Bundesregierung Katrin Staffler sagte im Vorfeld im Morgenmagazin von ARD und ZDF:
2: Was wir brauchen, ist eine strukturelle Reform. Dafür ist die Zeit jetzt schlichtweg zu knapp. Der Minister Carsten Lindemann hat angekündigt, dass er dafür eine Expertenkommission einsetzen will. Und ich glaube, der Schlüssel liegt genau in dieser Expertenkommission, dass wir diese strukturellen Fragen da dann wirklich auch final beantworten können.
1: Weniger Menschen sind im September auf Jobsuche. Die Zahl der Arbeitslosen in Bayern ist im Vergleich zu August um 3.200 gesunken auf knapp 331.000. Das hat die Bundesagentur für Arbeit mitgeteilt. Die Arbeitslosenquote liegt mit 4,2% auf dem Vorjahreswert. Bundesweit zählte die Arbeitsagentur wieder weniger als 3 Millionen Arbeitslose. Stanislaus Kosakowski.
3: Hauptgrund dafür ist die saisonübliche Herbstbelebung am Arbeitsmarkt. Die beginne jedoch ohne Schwung, stellt die Bundesagentur für Arbeit fest. Saisonbereinigt ist die Arbeitslosenzahl gegenüber dem Vormonat jedoch um 12.000 gestiegen. Ein Zeichen dafür, dass die wirtschaftliche Verbesserung am Arbeitsmarkt derzeit noch nicht ankommt, teilt die Behörde mit. Wie die Zahl der Erwerbstätigen insgesamt ist auch die sozialversicherungspflichtige Beschäftigung weiter zurückgegangen. Stanislaus Kosakowski, Nürnberg.
1: Seit heute Morgen geht die Polizei mit einer groß angelegten Razzia gegen die Hells Angels vor. Schwerpunkt ist Nordrhein-Westfalen, aber auch in Nachbarländern wie Belgien und die Niederlande gab es Durchsuchungen wegen des Verdachts der Geldwäsche. In Duisburg wurden den Angaben zufolge mehrere Haftbefehle vollstreckt. Insgesamt beschlagnahmten die Ermittler Vermögenswerte in Höhe von fast 49 Millionen Euro. Auch in Bayern, Baden-Württemberg, Rheinland-Pfalz und Berlin wurden Objekte durchsucht. Wer einen Kredit will, kommt an der Schufa nicht vorbei. Die Wirtschaftsauskunft Thai bewertet, für wie zuverlässig wir gelten. Vor einem halben Jahr hatte die Schufa versprochen, transparenter zu werden. Doch eine NDR-Recherche lässt daran zweifeln. Wie Peter Hornung berichtet, erstellt die Schufa nicht nur einen Score, sondern gleich mehrere.
4: Ja, es gibt praktisch eine ganze Score-Welt, so könnte man sagen. Da ist zum Beispiel auch ein neuer Score für Hauskäufer. Die werden nämlich anders bewertet, wenn sie einen Immobilienkredit haben wollen. Also nicht mit dem neuen transparenten Schufa-Score. Dann können Unternehmen zu dem transparenten Schufa-Score auch weitere Daten dazu kaufen und damit selber die Verbraucher beurteilen. Und auch ein drittes Modell gibt es. Die Schufa bietet Verbraucherbewertungen an, die Unternehmen sich frei zusammenstellen können. Das sieht eben alles andere als transparent aus.
1: So teuer wie im September war der Sprit noch nie. Das lässt sich laut ADAC heute, am letzten Tag des Monats, schon sagen. Im Schnitt hat man für den Liter E10 knapp 2,27 Euro gezahlt, für Diesel 10 Cent mehr. Ab Mitternacht greift dann der Tankrabatt. Er soll den Liter um 17 Cent billiger machen. Der Wirtschaftsverband Fuels and Energy geht davon aus, dass ab Mitternacht die Entlastung vollständig an die Kunden weitergegeben wird. Das Wetter in Bayern. Nach Auflösung einzelner Nebelfelder viel Sonnenschein, nur in Teilen Unterfrankens zeitweise wolkig, 21 bis 28 Grad. In der Nacht meist klar, örtlich Nebel, 13 bis 4 Grad. Morgen zunehmend bewölkt und örtlich Regen und Gewitter, vor allem in Teilen Frankens sowie in Schwaben, 20 bis 27 Grad. Es ist 11.04 Uhr.
5: Und hier ist BR Schlager, der Verkehrsservice mit der A8 Stuttgart Richtung München. Zwischen Eichelberg und Hohenstadt 10 Kilometer Stau nach einem Unfall. Die A8 Salzburg Richtung München zwischen Fransdorf und Rosenheim Baustelle und 4 Kilometer Stau. Wir bleiben auf der A8 München Richtung Stuttgart zwischen Leipheim und dem Kreuz Ulm-Elchingen. Ein Unfall mit einem querstehenden Fahrzeuggespann. Der Verkehr läuft über die Standspur, 5 Kilometer Stau aktuell. Dann die A9 Nürnberg Richtung München zwischen Allershausen und dem Kreuz Neufahren 4 Kilometer Stau. Und weiterhin Service S-Bahn München. Ein Notarzteinsatz am Ostbahnhof ist der Grund für eine Sperrung der Stammstrecke. Die S-Bahnen werden umgeleitet. Es kommt zu Ausfällen und auch großen Verspätungen. Wir empfehlen, umzusteigen auf Bus, auf Tram oder auf U-Bahn. Kommen Sie gut und sicher an Ihr Ziel.
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5: Ach, das Oktoberfest kriegt heute noch mal richtig viel Sonne ab. Millionen Menschen aus aller Welt kommen ja nach München auf die Wiesen, um mal gute Zeit zu haben, um Spaß zu haben, um mal Gaudi zu haben. Aber was, wenn es zwischendrum einmal vielleicht nicht gut geht, wenn man vielleicht ein paar private Probleme mit auf die Wiesen genommen hat? Um Wunden und anderes Weh kümmern sich ja die Sanitäter. Für die Seele gibt's jetzt in München auf dem Oktoberfest oder fürs Oktoberfest ein neues Angebot. Und zwar ein kleines Platzerl der Stille. Um die Ecke, gleich von der Wiesen. Wir haben dieses kleine Platzerl für Sie entdeckt. Noch in dieser Stunde. Schauen wir dorthin. BR-Schlager ist immer ein gutes Platzerl für alte, gern gehörte Evergreens. Neue Schlager wie Ich geb ne Runde Liebe aus. Laura und Marc ist dabei. Einer dieser Klassiker ist Reinhard Fendrich und sein Bergwerk. Und jetzt starten wir in diese Stunde mit Irene Shear, der Grande Dame des deutschen Schlagers.

0: Aus dem Jahr 1984, eine der schönsten deutschen Balladen, wie ich finde, Reinhard Fendrich, Weiß der Herz hast, Vera Bergwerk. 15 Minuten nach 11 ist es. Super Wiesenwetter heute nochmal, viel Sonnenschein, angenehme Temperaturen, tolle Sache fürs Oktoberfest. Millionen Menschen kommen ja jedes Jahr aus aller Welt nach München auf die Wiesen, um dort viel Gaudi zu haben, mal gute Zeit. Aber was, wenn es einem zwischendurch vielleicht doch mal nicht so gut geht? Es gibt einerseits für die erste Hilfe natürlich die Sanitäter, für die Seele aber gibt es jetzt ein neues Angebot. Und zwar gleich um die Ecke von der Wiesen in der St. Paulskirche. Bettina Weitz war für uns dort.
1: Ich muss erst mal zu Atem kommen.
2: Schwester Katharina Eibelmeier steigt auf den Paulskirchenturm. Sie schwitzt unter ihrer Nonnenkopfbedeckung. Es sind 252 enge Stufen. Dann tritt sie ins Freie.
1: Geschafft.
2: Die 34-Jährige blickt auf die gigantischen Bierzelte, das Riesenrad und den Fünferlooping vor Alpenpanorama.
1: Die Aussicht lohnt sich definitiv.
2: Nicht nur für schöne Fotos.
1: Schon auch so ein bisschen die Probleme klein sein zu lassen, weil es sich wirklich lohnt, so ein bisschen von oben mal auf die Welt runter zu blicken und ein bisschen loszulassen.
2: Manchmal stehen die Leute unten im Kirchenschiff am Eingang zum Turm Schlange. Das fiel Schwester Katharina auf, als sie vor 2 Jahren in der Pfarrei als Gemeindeassistentin angefangen hat.
1: Und habe mir dann gedacht, eigentlich ist es doch schade, wenn die Leute in unsere Kirche reinkommen und sie nur die Kirche aus Stein kennenlernen und gar nicht die Menschen, die zu dieser Kirche auch dazugehören. Und habe jetzt dieses Jahr entschieden, dass ich da was machen möchte.
2: Damit es nicht nur einen Ort zum Biertrinken und Feiern gibt, sondern auch einen Ruhepunkt für Gespräche und Gedanken, erfand Schwester Katharina Mogst Reden. Runde Schilder mit dieser Aufschrift und einem Herzchen klebte sie in den Kirchenraum. Eine Reihe von Freiwilligen aus der Gemeinde macht mit. Und so ist in den beiden Oktoberfestwochen jeden Nachmittag jemand mit offenem Ohr da. Manchmal zusätzlich auch morgens und abends. Wer nicht reden möchte, kann sein Anliegen aufschreiben, eine Kerze anzünden oder einen Bibelspruch ziehen. Maria Rappel, die auf dem Weg zum Oktoberfest den Turm bestiegen hat, hat einen Spruch über Hoffnung ausgewählt, auf Italienisch.
3: Oracolo del Signore. Ich habe in Italien gelebt. Und jetzt habe ich was zum Aufkleben aus Italien in der Gegenwart.
2: Ihr Mann zieht einen Bibelspruch über Mose und unterhält sich spontan mit dem Mogst-Reden-Ehrenamtlichen über Weltpolitik und Geschichtsphilosophie. Schwester Katharina spricht ausführlich mit einem Mann mit Käppi und vielen Tattoos. Sie setzen sich auf eine Kirchenbank. Irgendwann weint er. Sie beten zusammen. Am Ende umarmen sie sich. Dann geht er.
1: Ich schnaufe auch gerade noch ein bisschen von dem Gespräch, weil es einfach auch echt intensiv war und viele harte Themen auch mit dabei waren. Das ist ja schon was, warum ich auch hier bin, dass die Leute einfach sich vielleicht durch so ein Gespräch auch ein bisschen leichter fühlen, wenn sie aus der Kirche wieder rausgehen.
2: Nach kurzer Ruhe im Wiesenrummel vielleicht sogar mit neuer Kraft.
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0: aus dem Jahr 1984, der Tonkünstler und Schlagerdichter Klaus Lage. 1001 Nacht, 11.32 Uhr, kurz nach halb zwölf.
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2: Im Studio Joachim Dangel. Von Herbstbelebung ist am bayerischen Arbeitsmarkt wenig zu spüren. Die Wirtschaftsflaute hinterlässt nach wie vor ihre Spuren. Aber es gibt auch Grund für vorsichtigen Optimismus. Wolfram Welzer fasst zusammen.
3: Knapp 7.000 Arbeitslose mehr als vor einem Jahr. Damit liegt die Quote unverändert bei 4,2%. Der bayerische Arbeitsmarkt tritt auf der Stelle, bilanzierte der bayerische Arbeitsagenturchef Markus Schmitz. Aber das sei nach Jahren der Krise schon eine positive Nachricht.
4: Ziehen wir eine Bilanz des bayerischen Arbeitsmarktes nach der Sommerpause, so können wir sagen, dass sich eine erste Stabilisierung abzeichnet. Wir haben einen sehr soliden Ausbildungsmarkt. Die Arbeitslosigkeit steigt nur noch langsam an und was positiv ist, wir sehen, dass die gemeldeten Stellen zunehmen, gerade auch im verarbeitenden Gewerbe.
3: Die Zahl der offenen Stellen habe zuletzt vor allem in der Rüstungsindustrie zugenommen und werde dort noch weiter wachsen, was den Rückgang der Arbeitsplätze in der Automobilindustrie aber bei weitem nicht ausgleichen könne. Auch die Bauunternehmen stellten vermehrt ein, was besonders dem Arbeitsmarkt in der Oberpfalz zugute gekommen sei. Die niedrigste Arbeitslosenquote meldete zum Stichtag Ende September der mittelfränkische Landkreis Roth mit 2,4%, die höchste die oberfränkische Stadt Hof mit 8,2%.
2: Auf dem Münchner Oktoberfest haben am Montagabend mehrere Schankkellner während des Betriebs gekündigt. Ärger gab's ausgerechnet wegen Bier. Antje Dörfner mit Einzelheiten.
5: Grund für den Engpass am Zapfhahn im Paulaner Festzelt war laut der Vereinigung der Münchner Wiesenwirte eine Auseinandersetzung wegen Alkohol am Arbeitsplatz. Zwei Schankkellner seien in einem Vorraum beim Biertrinken ertappt worden. In einer schriftlichen Mitteilung betonen die Wiesenwirte, dass Alkohol am Arbeitsplatz streng verboten ist und deswegen nicht geduldet werden könne. Weitere Schankkellner solidarisierten sich offenbar und kündigten ebenfalls. Hilfe kam aus dem benachbarten Hackerzelt. Der dortige Festwirt Thomas Reuderer schickte drei seiner Schankkellner zu Paulaner. Außerdem hätten zwei zufällig anwesende Braumeister ausgeholfen. Denn die Wiesenfamilie halte zusammen und helfe sich gegenseitig. Die Gäste haben laut den Münchner Wiesenwirten nichts vom Engpass an der Paulaner Schenke mitbekommen. Neue Schankkellner konnten inzwischen offenbar gefunden und eingestellt werden.
2: Ein 71-Jähriger wurde bei Lichtenau in seinem Jaguar angehalten. Die Beamten stellten fest, dass er den Führerschein abgeben muss. Pappe weg, Schlüssel weg. Kurz darauf sahen die Beamten ihn aber erneut auf der A6 in seinem Jaguar. Er hatte wohl einen Zweitschlüssel dabei. Diesmal täuschte der 71-Jährige erst an, den Polizisten zu folgen, flüchtete dann aber mit hoher Geschwindigkeit. Die Polizisten konnten ihn nicht mehr einholen, also Fahndung. Sie fanden den Mann dann auf der A9 in Höhe Pegnitz. Allerdings fuhr er auch hier davon. Mehrere Streifen konnten den 71-Jährigen schließlich stoppen. Der Jaguar wurde beschlagnahmt.
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0: Geschichten rund um den Jaguar. Porsche-Fahrer mit über 300 km/h hat man heute früh auch schon hier bei uns im Programm. Etwas gemütlicher geht's beim Wetter zu. Fast wolkenlosen Himmel haben wir in Illerberg in Schwaben bei 18 Grad. 19 Grad messen wir in Niederbayern in Johanneskirchen, Landkreis Rottal-Inn. Und dann noch ein Blick nach Oberbayern, Bad Endorf, wolkenlos 23 Grad. Bis maximal 28 Grad steigt heute die Temperaturskala. Viel Sonne dazu, lediglich in Unterfranken, da können ein paar Wolken durchziehen. Morgen dann in Altbayern weiterhin überwiegend ein sonniger Donnerstag. In Franken und Schwaben kommt Regen und Wolken dazu. Am Freitag dann in ganz Bayern überwiegen die Wolken und verdrängen die Sonne ein bisschen. Temperaturen erreichen morgen nochmal 27. Ab Freitag wird es dann etwas kühler, dann nur noch milde 22 Grad.
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0: Und den Schlagern von heute. Hier kommt der Graf von Unheilig, meilenweit.
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0: Der Graf mit Unheilig, meilenweit neu auf BR Schlager. 11:48 Uhr ist es. Genau am Mittwoch.
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0: An diesem Mittwoch, Wochenteiler, an dem wir uns auf einen richtig gut gelungenen Film im Fernsehen freuen können, in dem Fall, sagt zumindest unsere Filmexpertin Walli Müller, und der glauben wir ja, denn auf ihre Tipps ist Verlass. Der Name des Films ist Blackbird und das ist eine Buchverfilmung. Das Buch, der Roman, ist von Schauspieler Matthias Brandt geschrieben, der Sohn übrigens von Willy Brandt. Walli, wer das Buch nicht so kennt oder vielleicht nicht gelesen hat, worum geht's so im Kern?
2: Eine Jugend in den späten 70ern. Matthias Brandt ist 1961 geboren. Er kennt sich also damit aus, auch mit der Musik der Zeit. Und da teilen wir eine Leidenschaft, nämlich die für David Bowie. Den liebt auch Filmheld Motte und seinen besten Kumpel Bogie. Aber dann stürzt alles auf einmal auf den 15-Jährigen herein. Die Eltern lassen sich scheiden. Bogie liegt schwerkrank in der Klinik. Und Motte hat Schuldgefühle, weil er trotzdem nur dieses Mädchen im Kopf hat.
3: Nie im Leben trifft die sich mit mir, wenn die diesen Scheiß liest.
4: Der ist großartig, dein Brief. Ich spüre, dass er dir aus dem Herzen kommt.
2: Dieser Film versetzt einen mitten hinein in die Gefühlswelt eines Teenagers. Mit all den Hochs und Tiefs, die schneller wechseln als das Wetter im April. Ein wunderschöner, einfühlsamer Film, der mit ganz feinem Humor auch die schmerzlichen Zeiten des Lebens einfängt.
0: Mhm. Buchverfilmungen sind ja immer so eine Sache. Menschen, die das Buch gelesen haben, haben sich eigene Bilder im Kopf gemacht, eine eigene Vorstellung. Trotzdem muss man für eine Verfilmung ja die Handlung zum Teil raffen oder auch sogar ändern. Und auch die Auswahl der Schauspieler ist wichtig. Wie ist das alles bei Blackbird gelungen?
2: Das ist eine ganz zauberhafte Verfilmung, die die tragikomische Stimmung des Buchs hundertprozentig trifft. Motte ist 15, großer David Bowie-Fan und zum ersten Mal verliebt. Gleichzeitig lassen sich seine Eltern scheiden und sein bester Freund kommt ins Krankenhaus. Von den widerstreitenden Gefühlen, die das alles bei ihm auslöst, ist der Junge total überfordert.
5: Wie heißt sie nochmal, die Krankheit?
3: Non-Hodgkin-Lymphom.
5: Das hat ein Freund von dir?
3: Ja, mein bester Freund, Bowie.
5: Komischer Name.
3: Bogie?
5: Nein, Non-Hodgkin-Lymphom.
2: Es geht also um das Herauswachsen aus der Kindheit. Die Phase, in der man lernt, wie schön, aber auch wie grausam das Leben sein kann. Und die jungen Darsteller, die spielen das alle so glaubwürdig, dass man mit ihnen wieder zum Teenager wird.
0: Dankeschön. Und unsere Filmexpertin Walli Müller, heute Abend, 20.15 Uhr also, können wir uns alle zurückbeamen in die 80er Jahre. Da spielt die Geschichte nämlich von Blackbird. Tolle Musik. Toller Film, tolle Story übers Erwachsenwerden, läuft im Ersten und ist auch in der ARD-Mediathek abrufbar.
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1: Um 12 Uhr mit Maren Ulrich. Das Bundeskabinett hat den Gesetzentwurf von Gesundheitsminister Linnemann für eine Pflegereform beschlossen. Union und SPD hatten in den vergangenen Tagen über das Konzept gestritten. Nun hat es nach Informationen der deutschen Presseagentur offenbar eine Einigung gegeben. Details will Linnemann in Kürze nennen.
2: Bis zuletzt wurde um einen Kompromiss gerungen. Im Kern geht es um die Frage, wie die Finanzlücke in der Pflegeversicherung geschlossen werden soll. Nach Angaben des Gesundheitsministeriums fehlen den Kassen im kommenden Jahr rund 7,5 Milliarden Euro. Linnemann will die Pflegeversicherung zunächst finanziell stabilisieren, unter anderem mit Einsparungen. Vorgesehen waren etwa strengere Voraussetzungen für Pflegegrade und langsamer steigende Zuschüsse für Pflegeheimkosten. Doch hier kam Widerstand der SPD. Eine Pflegereform, die lediglich das nächste Finanzloch stopft und die Rechnung an die Menschen oder Kommunen weitergebe, sei mit ihr nicht zu machen. Isabel Karas, Berlin.
1: Im September sind in Deutschland knapp unter 3 Millionen Menschen arbeitslos gewesen. Wie die Bundesagentur für Arbeit mitgeteilt hat, waren es 67.000 weniger als im August, aber 40.000 mehr als vor einem Jahr. Das entspricht einer Quote von 6,4%. In Bayern ist die Zahl der Erwerbslosen im September leicht gesunken, auf insgesamt knapp 331.000.
3: Knapp 7.000 Arbeitslose mehr als vor einem Jahr. Damit liegt die Quote unverändert bei 4,2%. Der bayerische Arbeitsmarkt tritt auf der Stelle, bilanzierte der bayerische Arbeitsagenturchef Markus Schmitz. Aber das sei nach Jahren der Krise schon eine positive Nachricht. Die niedrigste Arbeitslosenquote meldete zum Stichtag Ende September der mittelfränkische Landkreis Roth mit 2,4%, die höchste die oberfränkische Stadt Hof mit 8,2%. Wolfram Welzer, Nürnberg.
1: Möglichst früh in Rente gehen, das wünscht sich laut einer aktuellen Umfrage die Mehrheit der Arbeitnehmer im Alter von 55 bis 64 Jahren. Demnach würden fast 2/3 so schnell wie möglich mit dem Arbeiten aufhören, wenn sie sich das finanziell leisten könnten. Vor einem Jahr gaben das nur gut 40% der Befragten an, wie der Auftraggeber der Studie, der Versicherer HDI, erklärte. 48% bejahten auch die Aussage, der Beruf spiele keine zentrale Rolle im Leben. Auch dieser Wert sei gestiegen, hieß es. Die USA haben ihren 12 Jahre dauernden Militäreinsatz im Irak offiziell abgeschlossen. Wie das Verteidigungsministerium mitteilte, sind die letzten Soldaten mit ihrer Ausrüstung geordnet aus einem Luftwaffenstützpunkt im Nordirak abgezogen. Weiter hieß es, der US-Einsatz habe die Terrormiliz Islamischer Staat als organisierte militärische Bedrohung im Irak und in der Region besiegt. Eine mit dem Iran verbündete irakische Miliz erklärte zugleich, sie werde die Regierung mit allen Mitteln stürzen, wenn diese gegen die Interessen des Volkes handeln sollte. So teuer wie im September war der Sprit noch nie. Das lässt sich laut ADAC heute am letzten Tag des Monats schon sagen. Im Schnitt hat man für den Liter E10 knapp 2,27 Euro gezahlt, für Diesel 10 Cent mehr. Ab Mitternacht greift dann der Tankrabatt, er soll den Liter um 17 Cent billiger machen. Der Wirtschaftsverband Fuels und Energie geht davon aus, dass ab Mitternacht die Entlastung vollständig an die Kunden weitergegeben wird. Das Wetter in Bayern. Nach Nebel viel Sonne, nur in Teilen Unterfrankens etwas wolkig, 21 bis 28 Grad. In der Nacht örtlich Nebel 13 bis 4 Grad. Morgen zunehmend bewölkt, örtlich Regen und Gewitter, vor allem in Franken sowie in Schwaben. 20 bis 27 Grad. Am Freitag wolkig, vereinzelt Regen, 16 bis 22 Grad. Am Samstag meist trocken. Soweit die Nachrichten, es ist 12.04 Uhr.
4: Und hier ist der BR-Schlager Verkehrsservice mit der A7 Fulda Richtung Würzburg zwischen Bad Brückenau-Wildflecken und Bad Kissingen-Obertulba. Ein Pannen-LKW, die linke Spur ist blockiert, 4 Kilometer Stau. Die A8 München Richtung Salzburg zwischen Rosenheim-West und Rohrdorf 6 Kilometer Stau und stockender Verkehr wegen Bauarbeiten. Die A8 Salzburg Richtung München zwischen Fraßdorf und Rosenheim Baustelle 4 Kilometer Stau. Dann die A9 München Richtung Nürnberg zwischen Manching und Denkendorf immer wieder stockender Verkehr. Und die B2 Weißenburg-Donauwörth in beiden Richtungen zwischen Weißenburg und Grönhardt Behinderungen wegen Bergungsarbeiten. Kommen Sie gut und sicher an Ihr Ziel.
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4: So, Wochenteiler Mittwoch und die Mittagsstunde teilt diesen Mittwoch nochmal. Das heißt, die Hälfte dieses Arbeitstages haben wir schon geschafft. Herzlich willkommen in Ihrer Mittagspause mit BR Schlager.

0: Und alle reden ja gerade gefühlt über Jürgen Klopp und seinen Start mit der Fußballnationalmannschaft, die er sich zusammenstellt, die er sich ausprobiert. Es gab ja auch schon ein kleines, sagen wir mal, Testspiel. Vielleicht hat er sich den Start auch ein bisschen anders vorgestellt, aber es wird mit Sicherheit noch mit Kloppo. Dabei startet kommende Woche ja schon die Weltmeisterschaft in Australien. Sie werden vielleicht den Kopf schütteln und sagen, wie kommt er jetzt da drauf? Ja, die deutsche Nationalmannschaft der Ü-75-Spieler tritt dort an. Jawohl, die gibt's nämlich tatsächlich. Mit dabei ist auch der Wahlbayreuther Werner Zaulich. Am Montag hat er gerade seinen 77. Geburtstag gefeiert. Ja, und die Vorfreude, die ist natürlich riesig.
1: Ja, die ist riesig. Ich glaube, auf meiner Reiseagenda stand Australien nicht mehr drauf. Ich habe eher an den Bayerischen Wald gedacht. Aber jetzt muss ich halt nochmal über den Teich, über den großen Teich fliegen. Und dann macht man das ja gerne, das ist klar. Wenn man so eine Möglichkeit hat, man würde sich sonst wahrscheinlich ärgern, da nicht dabei gewesen zu sein.
0: Über einen Freund aus Dresden hat er den Nationaltrainer Marek Wanik kennengelernt, war dann im Trainingslager in Polen dabei und wurde nominiert.
2: Ja, was soll ich dazu sagen? Ich will das nicht übertreiben, aber es ist schon ein tolles Gefühl.
0: Ja, und der gebürtige Dresdner ist natürlich Vollblutfußballer, hat alle Abteilungen bei Dynamo Dresden mitgemacht, sogar in der zweiten Mannschaft gespielt. Und dann ist er 1984 nach Bayreuth in Oberfranken gekommen.
2: Ja, habe ich schon von Kind auf gespielt und bin auch unberufen jetzt von Verletzungen, von größeren Verletzungen verschont geblieben und bin halt immer dran geblieben. So, man kann ich wirklich total abschalten und es macht mir wirklich Spaß.
0: Seit über 40 Jahren ist er Mitglied bei der Eintracht Bayreuth und da ist man natürlich auch mächtig stolz auf den Werner, sagt Alexander Tenstedt, der ist der Trainer der ersten Mannschaft.
3: Viele wussten erstmal gar nicht, dass es eine Ü-75-Nationalmannschaft gibt, aber natürlich ist es im Verein Gespräch und nicht nur im Verein, auch in der Region. Bei den anderen Vereinen kriegt man es jetzt mit. Es freut mich einfach für den Werner, dass er sich in dem Alter, dass er so fit noch ist, da steht der ganze Verein hinter ihm und es ist auch wichtig für uns und für die jungen Spieler gerade, dass man so einen alten Hautdecken, sag ich mal, in die Reihen hat und dann kann man da nur mit Stolz auf den Werner blicken.
0: Und nicht nur der Verein, auch sein Stammtisch, das Himmelfahrtskommando, so nennen sie sich, steht voll hinter ihm, unterstützt ihn, wo es nur geht, zum Beispiel der Basti. Der begleitet ihn sogar zur WM nach Australien.
4: Ich habe mir gedacht, man kann den Werner doch gar nicht alleine fliegen lassen. Da muss doch mal jemand noch mit zur Unterstützung mit. Und da viele jetzt auch aufgrund Familie etc. ja auch gerade keine Zeit haben oder Familienurlaub das ja schon verplant war oder die restlichen Urlaubstage und ich es mir einrichten konnte, da habe ich dann gesagt, natürlich, wenn ich es möglich machen kann und das hat geklappt, fliege ich mit.
0: Ja, und kommenden Mittwoch geht's dann also los. Bis dahin heißt es fit halten, sagt der Werner.
2: Ja, ich gehe immer mal früh auf den Platz hier, da habe ich mir einen Ball ausgeliehen, den habe ich im Auto und dann fahre ich hier hoch, da bin ich alleine, da mache ich schon ein bisschen was, aber man darf auch nicht überpesen, die Knochen machen nicht mehr alles mit wie in jungen Jahren.
0: Ja, die WM der Senioren in Australien dauert übrigens nur 5 Tage, gespielt wird mit 7 Feldspielern, das ist der Unterschied, und ein Torwart auf dem Kleinfeld, auf etwas kleinere Tore dann auch. Ja, und das Ziel der Mannschaft aus Bayern und von Werner Zaulich aus Bayreuth, das ist ganz klar.
2: Ja, die Jungs sind ja Titelverteidiger in Japan letztes Jahr gewesen und die wollen den Titel natürlich verteidigen und ich werde mein Bestes geben, die zu unterstützen.
0: Dann wünschen wir viel Erfolg. Werner Zaulich aus Bayreuth und drücken die Daumen.
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0: Im April 1974 kam diese Single raus von Vicky Leandros und bis zum Mai hatte sie sich damals schon 400.000 Mal verkauft. Es ist für Vicky Leandros die einzige Nummer 1 Nummer geworden in Deutschland. Allerdings, es gab auch eine amerikanische Version übrigens, die hieß dann Henry, Let's Go to Town. Let's go to the news. Wir haben wieder Neues aus Bayern für Sie jetzt um kurz nach 12:30.
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2: Im Studio Joachim Dangel. Mit dem Boot über den Königssee, das ganze Jahr über eins der Highlights für Touristen im Berchtesgadener Land. Und die Schifffahrt dort ist aber traditionell eher ein Männerbetrieb, doch hinter den Kulissen, da verändert sich gerade etwas. Immer mehr Frauen übernehmen das Steuer und damit die Verantwortung auf dem Königssee. Juliane van Scherpenberg hat Lena Barofke, eine der Kapitäninnen, begleitet.
3: Ja, dann im Namen der Bayerischen Seenschifffahrt, im Namen von meinem Kollegen und von mir auch.
4: An Bord sind immer zwei Kapitäne. Sie teilen sich die Aufgaben. Boot steuern einerseits, die Gäste mit Infos über den Königssee versorgen andererseits. Diese Rolle übernimmt Lena zuerst. Das fiel ihr nicht leicht am Anfang.
3: Man wird so angestarrt, jeder erwartet was von einem. Man hat vielleicht auch so ein bisschen Sorge, was erwartet der Gast jetzt? Verplapper ich mich? Erzähle ich vielleicht was Falsches?
4: Nach knapp 10 Jahren als Kapitänin auf dem Königssee ist aber auch das Routine.
3: Ja, wenn wir den Blick rechts beibehalten, haben wir dann auch schon diesen bekannten Blick einmal ganz über den See. In der Mitte kann man die Kirche St. Bartholomä bereits gut erkennen. Sie ist jetzt aber noch 5 Kilometer von uns entfernt, entspricht einer halben Stunde Fahrzeit mit dem Boot.
4: Aufgewachsen ist die 30-Jährige in der Nähe von Düsseldorf. Nach dem Abitur will sie eine Ausbildung zur Schreinerin machen und bewirbt sich an der renommierten Berufsfachschule für Holzschnitzerei und Schreinerei in Berchtesgaden. Sie wird genommen und kommt nach Bayern, zum ersten Mal in ihrem Leben.
3: Ich würde sagen, erst einmal im ersten Moment so Kulturschock. Und als zweites dann so die Frage, okay, wie willst du die nächsten 3 Jahre deiner Ausbildungszeit überhaupt jemanden verstehen können?
4: Zu diesem Zeitpunkt sucht die Königsseeschifffahrt nach Saisonkräften. Lena heuert als Stegwartin an und hofft so, einen Fuß in die Tür zu bekommen. Denn die Schifffahrt baut und repariert ihre Boote in einer eigenen Werft. Da fallen auch Schreinerarbeiten an. Und der Plan geht auf. Nach nur wenigen Wochen darf sie den Bootsschein machen und kriegt bald eine Festanstellung. Im Sommer Boote fahren, im Winter Boote bauen.
3: Ich könnte mir nichts Schöneres vorstellen. Andere Leute sitzen im Büro und ich darf da arbeiten, wo andere Urlaub machen. Also das ist schon ein großes Privileg.
4: Eine Stunde lang ist das Boot über den Königssee geschippert. Mit einem Zwischenstopp an der Kapelle St. Bartholomä und jetzt Salet, Endhaltestelle. Hier ist Fahrerwechsel. Auf der Rückfahrt zum Ausgangspunkt übernimmt jetzt Lena das Steuer.
3: Als Frau ist das schon was Besonderes. Ich war die zweite Frau, die hier den Bootsschein machen durfte.
4: Heute geht kein Wind. Lena lenkt das Boot gekonnt über das glatte, türkisleuchtende Wasser. Etwa eine Stunde lang. Dann legt sie wieder am Steg am Nordufer an. Für die Gäste endet hier der Ausflug über den Königssee. Aber Lena Barofke will hier nicht mehr weg.
3: Natürlich Boot fahren, den Gästen weiterhin meine Wahlheimat zeigen. Einfach hier weiterhin mich verwurzeln. Also ich bin jetzt 10 Jahre hier und ich bleib auch hier.
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0: Und das spätsommerliche Wetter bleibt auch hier, zumindest noch bis heute Abend. Waldhäuser in Niederbayern, aktuell leicht bewölkt, 19 Grad schon. Die 20-Grad-Marke knacken wir jetzt gerade in Irlbach in Niederbayern mit fast wolkenlosen 20. Und drüber sind wir schon in Unterfranken, Leidersbach, Landkreis Miltenberg, leicht bewölkt, 23 Grad. Bis maximal, Moment, das ist gerade nochmal aktualisiert worden, 28 Grad kann es heute werden. Viel Sonne, wie gesagt, in Unterfranken ein paar Wolken. Kommende Nacht wird es dann klar, Tiefstwerte 13 bis 4 Grad. Morgen dann, wenn Sie im Süden Bayerns wohnen, also ich sage jetzt mal Altbayern ganz allgemein, überwiegend sonniger Donnerstag noch. In Franken und Schwaben trübt sich's dann ein, es gibt Regen und Wolken, den unsere Natur aber auch ganz dringend braucht, den Regen. Leider wird es nicht ausreichen, denn am Freitag, da wird es dann schon wieder trockener, allerdings mehr Wolken als Sonne noch in ganz Bayern. Und dann am Wochenende, da erwartet uns dann wieder ein sonniger Samstag. Bis dahin erreichen die Temperaturen morgen nochmal ordentliche 27 Grad. Ab Freitag dann immerhin noch milde 22.
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0: Neuer Schlager zum Mitsingen und Mitklatschen. Vox Club, nur weil ich dich liebe. 12.46 Uhr, kurz nach dreiviertel eins.
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0: Ja, naja, ich sag's jetzt einfach mal. Nutten, Koks und Edelweiß. Das klingt jetzt erstmal nicht unbedingt nach Stefanie Hertel. Eigentlich überhaupt nicht. Aber, und so ist es nun mal, genauso heißt ihre neue Comedy-Show. Die Sängerin geht gemeinsam mit Kabarettist Wolfgang Trepper 2027 auf Tour und übernimmt damit eine ziemlich besondere Rolle. 10 Jahre lang stand ja Trepper mit Mary Rose auf der Bühne. Sie sang ihre Hits, er erzählte aus dem Leben und nahm dabei natürlich ordentlich auch die Schlagerwelt aufs Korn. Über 360 Vorstellungen gab es von dieser Show. So, und jetzt hört Mary Rose auf und Stefanie Hertel übernimmt. Und die hat offenbar überhaupt keine Angst vor Treppers ziemlich direkten Sprüchen, sage ich jetzt mal. Sie sagt, sie kann gute Satire gut vertragen und wird natürlich auch ordentlich zurückkontern. Aus der ehemaligen Volksmusik wird in der neuen Show außerdem das Programm. Hertel will damit auch mit ihrer Dirndl-Rockband rockige Töne anschlagen auf der Bühne. Und ihre Tochter Johanna und ihr Mann Lenny sind ebenfalls mit dabei. Und wenn Sie sich jetzt gerade fragen, was hat es eigentlich mit diesem ungewöhnlichen Titel auf sich? Ja, es geht um eine alte Anekdote über Heino. Zurück angeblich soll in seinen früheren Konzertverträgen gestanden haben, dass in seiner Garderobe genau das bereitstehen soll. Also Nutten, Koks und frische Erdbeeren kann man sich nicht wirklich vorstellen. Es ist wohl eher eine Legende als eine richtig wahre Geschichte, um Gottes Willen. Also, der Vorverkauf für diese Tour mit dem etwas gewöhnungsbedürftigen Titel mit Stefanie Hertel und Kabarettist und Satiriker Wolfgang Trepper. Der Vorverkauf startet morgen bereits am 1. Oktober und zwar Punkt 12.
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0: Die goldene Stimme aus Prag, Karel Gott. Und damit verabschiedet sich Tom Viehweg als Mikrofon. Schönen Mittwoch noch.
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1: Um 13 Uhr mit Maren Ulrich. In den vergangenen Tagen hat die schwarz-rote Koalition intensiv um die Pflegereform gerungen. Nun hat das Kabinett den Entwurf gebilligt. Eine Expertenkommission soll nun schon in der kommenden Woche starten, um strukturelle Änderungen in der Pflegeversicherung zu erarbeiten. Gesundheitsminister Linnemann äußerte sich nach der Sitzung und stellte weitere Details des Beschlusses vor.
2: Wir werden Einsparungen vornehmen müssen. Einnahmen und Ausgaben müssen in eine Balance gebracht werden. Wir werden zum Beispiel das Begutachtungssystem ändern und es zielgenauer ausgestalten. Der allgemeine Beitrag bleibt stabil bei 3,6%. Der Kinderlosenbeitrag steigt um 0,3%. Bei der Beitragsbemessungsgrenze werden wir nicht wie vorgesehen um rund 1.000 Euro hochgehen, sondern wir gehen 300 Euro nach oben.
1: Gibt es doch keine Änderung beim Elterngeld? Bundesfamilienministerin Prien hat angekündigt, die geplanten Sparmaßnahmen noch einmal zu überprüfen.
3: Konkret geht es um die Frage, sollen Eltern weiterhin bis zu 14 Monate Elterngeld bekommen und nicht, wie geplant, nur noch 12 Monate. Bundesfamilienministerin Karin Prien sagte dem Redaktionsnetzwerk Deutschland, sie sei offen dafür. Die CDU-Politikerin sprach sich dafür aus, sich nochmal zusammenzusetzen und zu schauen, ob die geplanten Sparmaßnahmen beim Elterngeld in diesem Umfang zielführend und gerechtfertigt seien. Im Rahmen der geplanten Einsparungen für den Haushalt hatte Prien im Juli eine Reform des Elterngelds vorgelegt. Philipp Eckstein, Berlin.
1: Auch wenn es gerade sommerlich warm ist, der Winter steht vor der Tür und damit die nächste Heizsaison. Die Füllstände der Gasspeicher sind im Moment aber vergleichsweise niedrig in Deutschland. Wirtschaftsministerin Reiche hat deshalb zumindest das bundeseigene Energieunternehmen SEFE angewiesen, mehr Gas in die Speicher zu leiten. Bis zum 15. Dezember muss SEFE 8 Terawattstunden Gas beschaffen. Normalerweise kaufen Großhändler im Sommer Erdgas günstig ein. Wegen des Iran-Kriegs waren die Preise allerdings auch in den Sommermonaten sehr hoch. In einem Flugzeug, das auf dem Weg von Dubai nach Tel Aviv war, haben sich heute wohl dramatische Szenen abgespielt. Israelischen Medienberichten zufolge gab es ein Handgemenge im Cockpit. Geprüft wird, ob einer der Piloten die Maschine zum Absturz bringen wollte. Offiziell bestätigt ist der Verdacht nicht. Anna Osius fasst zusammen.
4: Die Maschine der Airline Fly Dubai hatte Medienberichten zufolge ein Notfallsignal abgesendet. Die Maschine kam vom geplanten Kurs ab und musste in Saudi-Arabien notlanden. Möglicherweise war die Notlandung auf einen Streit zwischen den beiden Piloten zurückzuführen, berichten Medien. Weil zunächst die Befürchtung bestand, es könnte sich um eine Entführung handeln, ließ Israel Kampfflugzeuge starten. Das Büro des israelischen Ministerpräsidenten Netanyahu teilte dann mit, es handele sich nicht um eine Entführung. An Bord sollen sich mehr als 100 israelische Staatsbürger befunden haben. Alle Passagiere seien in Sicherheit, teilte die Fluggesellschaft mit.
1: Mit dem Auto aufs Oktoberfest, das klingt erstmal nach keiner guten Idee. Und doch kommt mehr als jeder vierte Wiesnbesucher laut einer Auswertung von Vodafone mit dem Fahrzeug. Demnach entschied sich die Mehrheit für öffentliche Verkehrsmittel, um das Festgelände zu erreichen. 28% kamen mit dem Auto zu Wiesn, 5% zu Fuß oder mit dem Fahrrad. Das Wetter in Bayern. Nach Nebel viel Sonne, nur in Teilen Unterfrankens etwas wolkig. 21 bis 28 Grad. In der Nacht örtlich Nebel, 13 bis 4 Grad. Morgen zunehmend bewölkt, örtlich Regen und Gewitter, vor allem in Franken sowie in Schwaben, 20 bis 27 Grad. Am Freitag wolkig, vereinzelt Regen, 16 bis 22 Grad. Am Samstag meist trocken. Soweit die Nachrichten. Es ist 13.04 Uhr. Die Verkehrsmeldungen. A7 Fulda Richtung Würzburg zwischen Bad Brückenau, Wildflecken und Bad Kissingen Obertulba, 4 Kilometer Stau. A8 München Richtung Salzburg zwischen Rosenheim West und Rohrdorf, 6 Kilometer Stau und stockender Verkehr wegen Bauarbeiten. A8 Salzburg Richtung München zwischen Fraßdorf und Rosenheim, Baustelle, 5 Kilometer Stau. Und A9 München Richtung Nürnberg zwischen Manching und Denkendorf, immer wieder Stau und stockender Verkehr. Soweit die Verkehrsübersicht.
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1: Um 14 Uhr mit Maren Ulrich. Die Reform der Pflegeversicherung soll in 2 Schritten kommen. Darauf haben sich Union und SPD geeinigt. Eine Expertenkommission soll nun Vorschläge für strukturelle Änderungen erarbeiten. Die hatten die Sozialdemokraten gefordert. Das Bundeskabinett gab am Vormittag grünes Licht für den anderen Teil der Reform.
2: Heute wurde ein Stabilisierungspaket beschlossen. Damit soll die drohende Zahlungsunfähigkeit der gesetzlichen Pflegeversicherung verhindert werden. Gesundheitsminister Lindemann kündigt an, dass die Einstufung in die unterschiedlichen Pflegestufen strenger als bisher überprüft werden soll. Das könnte für Betroffene bedeuten, dass es schwerer wird, einen Zuschuss aus der Pflegeversicherung zu erhalten oder in eine höhere Pflegestufe zu gelangen. Außerdem soll die Beitragsbemessungsgrenze in der Pflegeversicherung angehoben werden. Das bedeutet höhere Beiträge für Besserverdienende. Aus Berlin, Uwe Berndt.
1: Das Bundeskabinett hat heute außerdem einen Gesetzentwurf von Justizministerin Hubig gebilligt. Der sieht vor, Angriffe auf Polizisten, Bahnmitarbeitende, Rettungssanitäter oder Gerichtsvollzieher schärfer zu bestrafen.
3: Wenn man zum Beispiel Polizisten schubst oder anspuckt, steigt die Mindeststrafe von 3 auf 6 Monate Haft, in schweren Fällen auf mindestens 1 Jahr Haft. Wer schlägt oder tritt, kann mit bis zu 10 Jahren Haft bestraft werden. Dasselbe soll künftig auch für Bahnmitarbeitende oder Busfahrer gelten. Wer Ärzte oder Sanitäter angreift, soll in besonders schweren Fällen ebenfalls bis zu 10 Jahre ins Gefängnis kommen können. Bianca Schwarz, Berlin.
1: Die Europäische Union will Polizisten, Feuerwehrleute und andere Einsatzkräfte in der EU besser vernetzen. Die Brüsseler Behörde schlägt dazu ein neues Kommunikationssystem vor, das die bisherigen Funkgeräte ersetzen soll. Diese Geräte seien bislang oft nicht miteinander verbunden und funktionierten beim Grenzübertritt nicht nahtlos, hieß es. Dadurch werde die Zusammenarbeit etwa bei Waldbränden, Überschwemmungen, Terroranschlägen oder Drohnenvorfällen erschwert. Die geplante Übernahme von 178 Filialen der Supermarktkette Tegut durch Edeka könnte nach Ansicht der Monopolkommission Folgen für den Wettbewerb haben. Man werde jetzt noch intensiver darauf achten müssen, dass die großen 4 die Preise nicht hochtrieben oder Innovationen verhinderten, sagte Kommissionschef Duso. Gemeint sind die Einzelhändler Edeka, Rewe, Aldi und die Schwarzgruppe mit Lidl und Kaufland. Laut Bundeskartellamt entfallen bereits jetzt mehr als 90% der Umsätze im Lebensmitteleinzelhandel auf diese 4 Unternehmen. Dass Wohnen für Studenten besonders in München teuer ist, ist nicht neu. Wie hoch die Preise sind, zeigt jetzt der aktuelle Studentenwohnreport des Instituts der Deutschen Wirtschaft. Demnach kostet ein WG-Zimmer mit 20 Quadratmetern in München im Schnitt 850 Euro. In Würzburg werden für ein solches Zimmer durchschnittlich knapp 550 Euro fällig. In Regensburg und Nürnberg liegen die Kosten etwa bei 510 Euro. Am günstigsten ist's für die Studierenden in Chemnitz. Dort zahlen sie rund 280 Euro im Monat. Das Wetter in Bayern. Nach Nebel viel Sonne, nur in Teilen Unterfrankens etwas wolkig, 21 bis 28 Grad. In der Nacht örtlich Nebel, 13 bis 4 Grad. Morgen zunehmend bewölkt, örtlich Regen und Gewitter, vor allem in Franken sowie in Schwaben, 20 bis 27 Grad. Am Freitag wolkig, vereinzelt Regen, 16 bis 22 Grad. Und am Samstag meist trocken. Soweit die Nachrichten. Es ist gleich 14.04 Uhr. Die Verkehrsmeldungen. A7 Ulm Richtung Würzburg zwischen Marktbreit und Kitzingen, ein Unfall auf der linken Spur. A8 Stuttgart Richtung München zwischen dem Rastplatz Kirchholz und Dasing, 6 Kilometer Stau wegen Aufräumarbeiten nach einem Fahrzeugbrand. A8 München Richtung Salzburg zwischen Rosenheim West und Rohrdorf, 5 Kilometer Stau und stockender Verkehr wegen Bauarbeiten. A8 Salzburg Richtung München zwischen Fraßdorf und Rosenheim, Baustelle, 5 Kilometer Stau. A9 München Richtung Nürnberg zwischen Manching und Lenting, 10 Kilometer stockender Verkehr wegen Bauarbeiten. Auf der A94 Passau Richtung München ist die Einhausung Wimpasing derzeit gesperrt. Dort wurde die Höhenkontrolle ausgelöst. Und B20 Burghausen-Straubing in beiden Richtungen zwischen Haunersdorf und Mienbach, Behinderungen nach einem LKW-Unfall. Soweit die Verkehrsübersicht.
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1: Um 15 Uhr mit Maren Ulrich. Das Bundeskabinett hat heute den Entwurf für eine Pflegereform von Gesundheitsminister Linnemann beschlossen. Das Konzept sieht Einsparungen vor, um die Finanzierung der Pflegeversicherung zu sichern. Doch das soll nicht alles sein.
2: Die SPD hatte in den letzten Wochen gefordert, dass es nicht bei einem reinen Spargesetz bleiben dürfe. In der kommenden Woche soll deshalb eine Expertenkommission eingerichtet werden, die auch über strukturelle Änderungen in der Pflegeversicherung beraten soll. Dazu gehören auch Modelle zum finanziellen Ausgleich zwischen privater und gesetzlicher Pflegeversicherung. Dies ist eine zentrale Forderung der SPD. Gesundheitsminister Lindemann kündigt an, dass die Experten ihre Ratschläge bis Ende Januar vorlegen sollen. Das neue Gesetz könnte dann bis Ostern fertig sein. Uwe Berndt, Berlin.
1: Angriffe und Pöbeleien auf Zugbegleiter, Polizisten und Rettungskräfte, verbale und psychische Gewalt gegen Mitarbeiter des Gemeinwesens nimmt zu. Die Bundesregierung will Helfer im Dienst besser schützen und verschärft deswegen das Strafrecht. Das Kabinett hat am Vormittag auch dazu einen Gesetzentwurf beschlossen. Künftig gilt, wer Personen des Gemeinwesens tätlich angreift, soll mit einer Freiheitsstrafe von mindestens 6 Monaten bestraft werden, statt mit 3. Schwere Fälle sollen mit bis zu 10 Jahren geahndet werden können. Es sind dramatische Szenen, die sich heute in einem Flugzeug abgespielt haben dürften. Während eines Flugs von Dubai nach Tel Aviv ist es zu einem gewaltsamen Zwischenfall im Cockpit gekommen, zwischen den Piloten. Die Maschine mit 180 Menschen an Bord, die meisten aus Israel, musste in Saudi-Arabien notlanden. Iris Völlnagel fasst für uns zusammen.
3: Laut Berichten in israelischen Medien soll einer der Piloten den anderen mit einem Messer verletzt haben, bevor er von Passagieren überwältigt wurde. Die Maschine ist im saudi-arabischen Tabuk notgelandet. Alle Passagiere sind wohlauf. In Israel geht man Medienberichten zufolge von einem möglichen Terroranschlag aus. Ebenso sollen Verhandlungen laufen, wie die israelischen Passagiere nun nach Tel Aviv gebracht werden.
1: Um die wirtschaftliche Zusammenarbeit mit der Türkei zu verbessern, lockert Deutschland die Visavergabe für türkische Geschäftsleute. Künftig sollen Beschäftigte von als vertrauenswürdig eingestuften Unternehmen deutlich schneller ihr Visum bekommen können. Das hat NRW-Ministerpräsident Wüst bei einem Besuch in Istanbul mitgeteilt. Diese Fast-Track-Lösung soll bald eingeführt werden, sagte Wüst. Wer KI benutzt, der denkt selber nicht mehr so viel. Diese Befürchtung haben viele Schulleiter in Deutschland. Knapp 80% äußerten in einer Befragung des Cornelsen Verlags die Befürchtung, dass KI in der Schule das eigenständige Denken von Schülern erschwert. Beim Einsatz von künstlicher Intelligenz sehen die Schulen demnach noch eine Reihe weiterer Herausforderungen, etwa wie Eigenleistungen und KI-gestützten Leistungen von Schülern unterschieden werden können. Das Wetter in Bayern. Bis zum Abend viel Sonne mit wenigen Wolken bei 21 bis 28 Grad. In der Nacht örtlich Nebel, Tiefstwerte 13 bis 4 Grad. Morgen im Westen Bayerns zunehmend bewölkt, in Teilen Frankens Regen oder Gewitter. Am Freitag mehr Wolken als Sonne, vormittags vereinzelt Regen. Am Samstag meist trocken, Höchstwerte morgen 20 bis 27, ab Freitag bis 22 Grad. Soweit die Nachrichten, es ist 15.03 Uhr. Die Verkehrsmeldungen. A3 Nürnberg Richtung Würzburg. Am Kreuz Bibelried ein Unfall auf der Überleitung zur A7 in Richtung Fulda. A7 Ulm Richtung Würzburg zwischen Marktbreit und Kitzingen ein Unfall auf der linken Spur. A8 München Richtung Salzburg zwischen Rosenheim West und Rohrdorf 5 Kilometer Stau und stockender Verkehr wegen Bauarbeiten. A8 Salzburg Richtung München zwischen Fraßdorf und Rosenheim Baustelle 5 Kilometer Stau. A9 München Richtung Nürnberg zwischen Manching und Lenting, 10 Kilometer stockender Verkehr wegen Bauarbeiten. B20 Burghausen-Straubing in beiden Richtungen zwischen Haunersdorf und Mienbach Behinderungen nach einem Lkw-Unfall. Und B306 Inzell Richtung Traunstein zwischen dem Autobahnanschluss Traunstein-Siegsdorf-Ost und Haslach ein Unfall. Soweit die Verkehrsübersicht.
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1: Um 16 Uhr mit Maren Ulrich. Die Reform der Pflegeversicherung wird in zwei Schritten vorgenommen. Heute hat das Bundeskabinett zunächst die Einsparmaßnahmen von Gesundheitsminister Linnemann beschlossen. Nun soll eine Expertenkommission über strukturelle Änderungen beraten, was ja die SPD gefordert hatte. Warum man nicht auf die Ergebnisse warten wollte und jetzt schon einen Teil der Reform gebilligt hat, erklärt Uwe Berndt.
2: Die Zeit drängt, denn wenn das Gesetz nicht bis zum 1. Januar in Kraft ist, dann wird es ziemlich teuer. Die Beitragssätze für die Pflegeversicherungen würden für uns alle steigen, für die Arbeitgeber auch. Das wiederum würde der Wirtschaft schaden. Deshalb ist jetzt erstmal das Ziel, die Beiträge in der Pflegeversicherung stabil zu halten. Die Experten sollen aber dann auch nicht lange debattieren. Ende Januar sollen sie schon ihre Vorschläge für eine grundlegende Reform vorlegen. Und Minister Lindemann sagt, wenn das klappt, dann könnte bis Ostern schon das neue Pflegegesetz fertig sein, in dem auch die grundsätzlichen Vorschläge mit eingearbeitet sind.
1: 66,88 Euro. So viel soll das Deutschlandticket ab dem kommenden Jahr kosten. Das hat der Chef der Verkehrsministerkonferenz der Länder, der bayerische Ressortchef Bernreiter, bekannt gegeben. Berechnet wurde der Preis erstmals anhand eines Kostenindex. Personal, Energie und Betriebskosten sind dabei berücksichtigt worden. Rund 14,5 Millionen Menschen haben das Deutschlandticket, mit dem man den öffentlichen Regional- und Nahverkehr bundesweit nutzen kann. Im Moment kostet es 63 Euro im Monat. Die verschärften Sparmaßnahmen beim Autobauer Volkswagen gehen weiter. Nun hat der Konzern eine ganze Reihe von Tarifverträgen gekündigt. Wie Volkswagen dazu erklärte, sind mit Blick auf den aktuellen Kostendruck verschiedene Regelungen in diesen Verträgen anzupassen. Das wirtschaftliche Umfeld habe sich für die Branche und auch für Volkswagen in den vergangenen 18 Monaten gravierend verschärft. IG Metall und Betriebsrat lehnen den Vorstoß entschieden ab und kündigten Widerstand an. Ob Brände, Überschwemmungen oder ein Anschlag, in solchen Situationen kommt es nicht selten zu Chaos. Das will die EU verbessern. Polizei, Feuerwehr und Rettungsdienste sollen ein eigenes Digitalfunknetz bekommen und damit sicherer werden. Worum es genau geht, erklärt Andreas Meyer-Feist aus Brüssel.
3: Ein einheitliches und krisenfestes Breitbandnetz soll den Flickenteppich des europäischen Behördenfunks ablösen. Geplant ist eine stufenweise Einführung. 2030 soll das System mit den ersten Mitgliedstaaten in Betrieb genommen werden. Bis 2036 sollen alle EU- und Schengen-Staaten vollständig angeschlossen sein. In Deutschland soll das alte und das neue System anfangs parallel betrieben werden. Betroffen, laut der Bundesanstalt für Digitalfunk, der Behörden und Organisationen mit Sicherheitsaufgaben, rund 1,3 Millionen Endgeräte.
1: Eine 90-jährige Seniorin ist nach einem Sturz auf dem Oktoberfest gestorben. Die über 90-Jährige hatte ein Kutschpferd streicheln wollen, ihr Rollstuhl verfing sich jedoch im Geschirr des Tieres und die Frau stürzte. 6 Tage nach diesem Vorfall starb die Frau nun im Krankenhaus. Die Polizei geht der Frage nach, ob ein Fremdverschulden vorliegt. Das Wetter in Bayern. Bis zum Abend viel Sonne mit wenigen Wolken bei 21 bis 28 Grad. In der Nacht örtlich Nebel, Tiefstwerte 13 bis 4 Grad. Morgen im Westen Bayerns zunehmend bewölkt, in Teilen Frankens Regen oder Gewitter. Am Freitag mehr Wolken als Sonne, vormittags vereinzelt Regen. Am Samstag meist trocken, Höchstwerte morgen 20 bis 27, ab Freitag bis 22 Grad. Soweit die Nachrichten, es ist 16.04 Uhr.
4: Dankeschön, Marin. Hier ist BR Schlager mit der Verkehrsübersicht und wir beginnen mit der A6 Heilbronn Richtung Nürnberg. Zwischen Rot und Kreuz Nürnberg Süd 4 Kilometer Stau wegen Bergungsarbeiten. A7 Ulm Richtung Würzburg zwischen Marktbreit und Kitzingen ein Unfall auf der linken Spur. A8 München Richtung Salzburg zwischen Rosenheim West und Rohrdorf 5 Kilometer Stau und stockender Verkehr wegen Bauarbeiten. Dann A8 Salzburg Richtung München, Gegenrichtung zwischen Fraßdorf und Achenmühle, 8 Kilometer Stau wegen Bauarbeiten. A9 München Richtung Nürnberg zwischen Manching und Lenting, 10 Kilometer stockender Verkehr wegen der Bauarbeiten. In diesem Stau bin ich gerade vorhin 45 Minuten gestanden. A96 Lindau Richtung München zwischen Erkheim und dem Rastplatz Kammlachtal, Sperre nach einem Unfall. Und noch die A9 99 Westumfahrung München Richtung Lindau zwischen Neuherberg und Dreieck Allach 9 Kilometer stockender Verkehr. Huh, wenn Sie im Stau stehen, dann wünsche ich Ihnen viel Geduld und ansonsten gute Fahrt. 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
4: Ich habe Ihnen mal ein ganz böses Geräusch mitgebracht. Das kennen Sie wahrscheinlich alle. Ja, genau. Aber damit war dann Gott sei Dank vor 180 Jahren Schluss. Da wurde der Zahnarztbesuch nämlich so ein kleines bisschen menschlicher. Die Narkose war erfunden, Zahn raus und der Patient hat es nicht gemerkt. Also ich finde, einer der wenigen Tage der Geschichte, an denen man mal sagen kann, heute tut's mal nicht weh, oder? Bei uns bei BR Schlager ja eh nicht. Ich verspreche Ihnen, so ein Geräusch gibt's in dieser Sendung nicht nochmal. Aber andere. Ricky Donnell ist dabei. Andrea Berg mit ihrem neuen Titel Das kann uns keiner nehmen. Und Linda Feller und Josh Will. Die beiden machen jetzt den Anfang in der Stunde Feierabend zwischen 16 und 17 Uhr. Sterne

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1: Eigentlich doch immer schön, wenn so eine Sendung mit einer guten Meldung beginnt. Ja, und eine solche gute Meldung, die gibt's heute von der Wesen. Und die geht so. Finde ich sehr spannend. Im Paulaner Festzelt gab's gestern einen ziemlichen Wirbel. Zwei Schankkellner wurden nämlich beim Biertrinken während der Arbeitszeit erwischt. Ja, und dann hat der Wirt sie halt aufgefordert, so könnte man meinen, das geht doch nicht. Danach gab es dann einen Streit, und zwar einen ganz schön dicken Streit, weil am Ende kündigten insgesamt 7 Schankkellner. Und das ist eine Menge, auch wenn das Zelt groß ist. Aber jetzt kommt das Gute. Das Bier ist trotzdem weitergelaufen, weil Bedienungen sind eingesprungen an der Schenke. 2 Braumeister, die zufällig im Zelt waren, die halfen mit. Und aus dem benachbarten Hacker-Pschorr-Zelt wurden kurzerhand 3 Schankkellner ausgeliehen für eine Stunde, damit bei Paulaner keiner auf dem Trocknen sitzt. Die Wiesenwirte sagen, mei, das ist halt die Wiesenfamilie, gell? Und die hält zusammen.

0: und hilft sich. Und ich finde, das ist eine sehr schöne Nachricht, denn wenn auf der Wiesn schon mal jemand ausfällt, dann bitteschön doch nicht das Bier.
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0: Michel auf BR Schlager. Wir feiern das Leben und vielleicht haben Sie es ja bei uns in den Nachrichten schon gehört. Ein Flugzeug ist eventuell entführt worden, hat man zunächst gedacht. Dann hieß es, da gab es einen Streit. Es war der Flug von Dubai nach Tel Aviv. Der ist offenbar gerade mal so einer Katastrophe entgangen. Unsere Korrespondentin vor Ort, die Anna Usius. Sag mal, weißt du denn da mehr darüber? Was ist denn da passiert?
1: Ja, offenbar konnte eine Katastrophe wirklich gerade so abgewendet werden beim Flug FZ-1073 von Dubai nach Tel Aviv. Kurz nach dem Start hat der Flieger zwei Notrufsignale abgesetzt, das für Notfall und dann das für Entführung. Berichten zufolge hat der Co-Pilot versucht, das Flugzeug zu entführen, ist mit einem Messer auf den Piloten losgegangen. Es hat dann einen heftigen Kampf der beiden Männer gegeben. Das Flugzeug ist in einen Sturzflug geraten und hat wohl innerhalb von einer Minute mehr als 5000 Höhenmeter verloren. Das war für die Passagiere natürlich ein Moment von großer Angst, großer Panik. Die Passagiere haben es dann offenbar geschafft, den Angreifer zu überwältigen. Wir sehen Videobilder, wo ein Passagier in die Kamera sagt, wir befinden uns mitten in einer Flugzeugentführung, wir haben den Terroristen jetzt überwältigt, wir brauchen Hilfe. Dass die Maschine nicht abgestürzt ist, das grenzt wirklich an ein Wunder, denn der Pilot war ja schwer verletzt. Aber glücklicherweise gab es vielleicht zufällig eine zweite Crew an Bord und die haben dann die Kontrolle über das Flugzeug übernommen und ist sicher in Saudi-Arabien gelandet, eine Notlandung. Und bei der Landung, da brach natürlich Jubel aus unter den Passagieren. Eine Frau hat gesagt, wir haben wirklich gedacht, wir überleben das heute nicht.
0: Das könnte ich mir vorstellen, dass da Jubel ausgebrochen ist. Anna, weiß man denn dann schon irgendwas zu den Hintergründen?
1: Nein, da gibt es noch viel Spekulation. Israelische Medien sprechen von Terrorverdacht. Möglicherweise wollte der Co-Pilot tatsächlich das Flugzeug gezielt zum Absturz bringen. Auch der israelische Staatsminister spricht von einem Terrorversuch. Über die Nationalität der Piloten gibt es unterschiedliche Angaben. Die beiden wurden ins Krankenhaus gebracht, werden verhört. Die Passagiere kommen mit einer Ersatzmaschine nach Tel Aviv und da werden sie von ihren Angehörigen am Flughafen natürlich schon sehnsüchtig erwartet.
0: Ja, also der Flug Tel Aviv gegen nach Israel, das waren spannende, interessante Neuigkeiten, brandneu von Anna Usius jetzt hier auf BR Schlager. Wie es weitergeht, da halten wir Sie natürlich auf dem Laufenden.
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1: Kann man lassen. Viel Sonnenschein heute an diesem Mittwoch und zwar noch bis in den Abend hinein. Relativ warm, also auch zu warm für die Jahreszeit mit 21 bis 28 Grad. Morgen dann ganz im Westen doch mal dichtere Wolken, die ziehen dann auch weiter nach Bayern rein. Und zunächst gibt es in Unterfranken morgen etwas Regen, zum Abend dann auch im westlichen Mittelfranken und in Schwaben. Da sind dann sogar auch Schauer und Gewitter möglich. Also die Gewitter sind möglich. 20 bis 27 Grad morgen, also nochmal schön warm. Etwas kühler dann am Freitag mit 16 bis 22 Grad. Noch ein paar Tropfen, ja, und viele Wolken. Erst am Samstag nach Nebel, dann viel Sonnenschein. Und das genießen wir dann am Sonntag, dann nämlich länger neblig trüb. Und dann gibt's Sonne mit Wolken im Wechsel.
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1: Ach ja, was ist das für ein Wetterchen heute wieder, gell? So viel Sonnenschein, wirklich gute und angenehme Temperaturen. Fühlt sich der September eigentlich fast so ein bisschen nach Sommer an, oder? So ein bisschen nach Sommer schon, oder? Und deswegen holen wir uns heute im Musikschatz einfach nochmal so ein bisschen Sommerfeeling zurück mit einem Song, der nach Strand, der nach Cocktails und der nach guter Laune klingt. Aiko Aiko von Justin Willington. Und dabei ist dieser Song viel älter, als man denkt. Die Melodie, die gibt's schon seit 1953. Damals hieß das Lied noch Chocomel und stammt vom New Orleans-Musiker James Sugarboy Crawford. Und richtig bekannt wurde Aiko Aiko dann durch die Dixie Cups, die den Song 1965 aufgenommen haben. Und seitdem ist er ja unzählige Male gecovert worden. Unter anderem übrigens auch von Cyndi Lauper. Ja, und dann kam er, nämlich Justin Willington, unser Reggae-Sänger, der stammt aus Papua-Neuguinea, lebt heute in Australien und hat Aiko Aiko gemeinsam mit der Gruppe Small Jam neu aufgenommen. Eigentlich war die Version schon 2017 da, aber so richtig durchgestartet sind sie dann erst so ein paar Jahre später, als der Song nämlich durch eine TikTok-Challenge plötzlich weltweit entdeckt wurde. Vielleicht liegt darin genau das Geheimnis. Dieser Song funktioniert nämlich immer. Wirklich immer. Egal, ob im Fasching, in New Orleans, im Karneval, auf der Strandparty oder heute einfach bei diesem schönen Wetter bei uns in Bayern. Also, jetzt können Sie ruhig ein bisschen aufdrehen und holen sich den Sommer zurück. Justin Willington und Small Jam mit Aiko Aiko. Unser BR-Schlager Musikschatz von heute.
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2: Um 17 Uhr mit Maren Ulrich. Das Deutschland-Ticket wird teurer. Wer ab dem kommenden Jahr damit im Regionalverkehr unterwegs ist, muss pro Monat in der Regel 66,88 Euro bezahlen. Das haben die Verkehrsminister der Länder mitgeteilt. Jim Bob Nikschas aus Berlin fasst zusammen.
3: Grund für die erneute Preiserhöhung sind die steigenden Kosten, unter anderem für Diesel und die Angestellten der Verkehrsbetriebe. Zum ersten Mal wurde der neue Preis für das Deutschlandticket nicht von der Politik festgelegt, sondern nach einer speziellen Formel berechnet, die auch die steigende Inflation berücksichtigt. Dass die knapp 14,5 Millionen Abonnenten des Tickets künftig mehr bezahlen sollen, ist politisch gewollt. Bund und Länder hatten sich darauf geeinigt, ihren Zuschuss für das Deutschlandticket nicht zu erhöhen. Bis 2030 geben beide Seiten jeweils 1,5 Milliarden Euro pro Jahr. Das allein deckt die Kosten aber nicht.
2: Die Reform der Pflegeversicherung soll in zwei Schritten kommen. Darauf haben sich Union und SPD geeinigt. Eine Expertenkommission soll nun Vorschläge für strukturelle Änderungen erarbeiten. Die hatten die Sozialdemokraten gefordert. Das Bundeskabinett gab am Vormittag grünes Licht für den anderen Teil der Reform.
4: Heute wurde ein Stabilisierungspaket beschlossen. Damit soll die drohende Zahlungsunfähigkeit der gesetzlichen Pflegeversicherung verhindert werden. Gesundheitsminister Lindemann kündigt an, dass die Einstufung in die unterschiedlichen Pflegestufen strenger als bisher überprüft werden soll. Das könnte für Betroffene bedeuten, dass es schwerer wird, einen Zuschuss aus der Pflegeversicherung zu erhalten oder in eine höhere Pflegestufe zu gelangen. Außerdem soll die Beitragsbemessungsgrenze in der Pflegeversicherung angehoben werden. Das bedeutet höhere Beiträge für Besserverdienende. Aus Berlin, Uwe Berndt.
2: Angriffe und Pöbeleien auf Zugbegleiter, Polizisten oder Rettungskräfte, verbale und physische Gewalt gegen Mitarbeiter des Gemeinwesens nimmt zu. Die Bundesregierung will Helfer im Dienst besser schützen und verschärft deswegen das Strafrecht. Das Kabinett hat am Vormittag auch dazu einen Gesetzentwurf beschlossen. Künftig gilt, wer Personen des Gemeinwesens tätlich angreift, soll mit einer Freiheitsstrafe von mindestens 6 Monaten bestraft werden, statt mit 3. Die Füllstände in den deutschen Gasspeichern sind unverändert niedrig. Wegen des Nahostkonflikts waren die Preise am Energiemarkt auch in den Sommermonaten hoch. Deshalb haben die Großhändler weniger gekauft als sonst in dieser Zeit. Bundeswirtschaftsministerin Reiche hat nun das bundeseigene Energieunternehmen SEFE angewiesen, mehr Gas in die Speicher zu leiten. Bis zum 15. Dezember muss SEFE demnach 8 Terawattstunden Gas beschaffen. So teuer wie im September war der Sprit noch nie. Das lässt sich laut ADAC heute am letzten Tag des Monats schon sagen. Im Schnitt hat man für den Liter E10 knapp 2,27 Euro gezahlt, für Diesel 10 Cent mehr. Ab Mitternacht greift dann der Tankrabatt. Er soll den Liter um 17 Cent billiger machen. Der Wirtschaftsverband Fuels und Energie geht davon aus, dass ab Mitternacht die Entlastung vollständig an die Kunden weitergegeben wird. Das Wetter in Bayern. Bis zum Abend viel Sonne mit wenigen Wolken bei 21 bis 28 Grad. In der Nacht örtlich Nebel. Tiefstwerte 13 bis 4 Grad. Morgen im Westen Bayerns zunehmend bewölkt, in Teilen Frankens Regen oder Gewitter. Am Freitag mehr Wolken als Sonne, vormittags vereinzelt Regen, am Samstag meist trocken. Höchstwerte morgen 20 bis 27, ab Freitag bis 22 Grad. Soweit die Nachrichten, es ist 17.04 Uhr.
5: Recht vielen Dank. Hier ist BR Schlager mit der Verkehrsübersicht A3 Nürnberg Richtung Passau. Zwischen Metten und Hengersberg 5 Kilometer stockender Verkehr. A6 Heilbronn Richtung Nürnberg zwischen Schwabach Süd und dem Kreuz Nürnberg Süd 7 Kilometer Stau wegen Bergungsarbeiten. A8 München Richtung Salzburg zwischen Rosenheim West und Rohrdorf 6 Kilometer Stau an einer Baustelle. A8 Salzburg Richtung München zwischen Bernau am Chiemsee und Rosenheim 10 Kilometer Stau an einer Baustelle. Und A9 München Richtung Nürnberg zwischen Manching und Denkendorf immer noch stockender Verkehr. A93 Regensburg Richtung Holledau zwischen Regensburg Nord und dem Kreuz Regensburg 5 Kilometer Stau an einer Baustelle. A99, das ist die Westumfahrung München Richtung Nürnberg, zwischen dem Dreieck München Südwest und Dreieck Feldmoching Stau vor dem Tunnel Allach wird der Verkehr blockweise abgefertigt. Und letzte Meldung im BR-Schlager Verkehrsservice: A99 Westumfahrung München Richtung Lindau zwischen Neuherberg und Dreieck Allach. 9 Kilometer stockender Verkehr. Gute Fahrt, schön vorsichtig fahren, bitteschön.
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5: Ja, und bei uns auf BR-Schlager, da wird es jetzt richtig tierisch. Wobei, also wenn Sie jetzt zum Beispiel gerade an Hunde denken oder jetzt kommen Kühe oder Katzen oder Mäuse. Nein. Also wir bleiben heute in der Luft. Da geht es um Flügeltiere, um einen Vogel, der es akustisch offenbar ordentlich krachen lassen kann. Und dann später in der Sendung um Fledermäuse, die in Nordbayern inzwischen schon eigene Nistkästen bekommen. Aber warum und weshalb und wofür die Fledermäuse gut sind, das kriegen wir heute alles mit. Also Augen und Ohren auf. Bei uns wird es heute ziemlich flatterhaft, kann man natürlich sagen. Die Musik nicht. Und ich schaue auch, dass ich am Boden bleibe. Aber Musik gibt es natürlich außenrum. Von Maite Kelly mit Isla d'Amor, Jens Bogner, Was macht Lena mit seinem neuen Titel, und Altmeister Udo Jürgens. Und wenn Sie Sahne gerne mögen, dann bitteschön, bitte mit Sahne. Also wirklich, bitte mit Sahne.

0: Maite Kelly, ganz klar, das muss man ganz laut sagen, die kriegt man immer wieder mit. Ja, also 17.16 Uhr haben wir es jetzt, wir schauen weit in die Welt hinein und seit 2019 gibt es ja den angeblich lautesten Vogel der Welt, das soll der Weißglöckner aus dem Amazonas sein und der klingt wirklich richtig laut. Das hat ein Forscherteam aus den USA herausgefunden. Der ist schneeweiß bis auf seinen schwarzen Schnabel, über dem ein ziemlich langer Hautlappen hängt. So weit, so gut. Jetzt hat das gleiche Forscherteam allerdings gesagt, sie glauben, da gibt's noch andere Vögel und haben gleich zwei gefunden, die eventuell noch lauter sind als der Weißglöckner. Ihre Rufe liegen bei über 120 Dezibel. Also das ist Presslufthammerniveau, aber der mögliche Weltrekord ist gar nicht das Ding, was jetzt die Herrschaften rauskriegen wollen, die Forscher, sondern warum eigentlich die Vögel so laut sind.
1: Der Nacktkehlglocken.

0: Mückenvogel hat einen weißen Körper, einen blauen Hals und einen breiten blauen Schnabel. Er lebt im atlantischen Regenwald Brasiliens und zählt zu den Schreivögeln. Was die Wissenschaftler um Jeff Podders von der Massachusetts-Universität interessiert, sie wollen verstehen, wie diese Vögel es schaffen, so laut zu singen. Ergebnis: Es braucht einfach einen großen, breiten Schnabel und genug Körpervolumen. Dann fällt es leichter, solche Töne zu produzieren. Aber bei der Frage, warum sie das eigentlich tun, müssen die Wissenschaftler passen. Dazu gibt es kaum gesicherte Daten. Bei einigen Arten funktioniert das Lauterwerden über sexuelle Selektion, sagt der Verhaltensbiologe Henrik Brumm vom Max-Planck-Institut für biologische Intelligenz in Seewiesen.
1: Es gibt zwei Männchen, eins singt ein bisschen lauter, das finden die Weibchen attraktiv, dann werden sie sich wahrscheinlicher mit diesem Männchen verpaaren. Und dadurch werden die Nachkommen dann möglicherweise auch wieder lauter singen. Und so eskaliert das immer weiter.
0: Und erreicht Spitzenwerte von 120 Dezibel, was lauter als eine Kettensäge oder ein Presslufthammer ist. Momentan führt der Nacktkehlglockenvogel den Rekord an. Auch die Rotfuß-Seriema, ein Vogel auf langen orangen Beinen, erreicht solche Lautstärken. Rekord hin oder her, angenehmer ist es, heimischen Amseln zuzuhören, die nicht durch das Dickicht des brasilianischen Regenwalds brüllen müssen. Aus der ARD-Wissenschaftsredaktion Veronika Präse.
2: Recht vielen Dank, Veronika. Also natürlich ist es unangenehm, so einen lauten Vogel zu haben. Und wie wir ja gehört haben, durch Paarung und die Evolution geht das wohl immer weiter. Die Vögel werden immer lauter. Wenn die mal richtig laut sind, dann werde ich mir so einen Glockenvogel als Wecker gönnen.
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0: Mary Rose auf BR Schlager, ein Titel aus dem Jahre 2000. Schön, Sie mal wieder zu hören. Ganz interessant, auch heute vor 66 Jahren kamen Fred und Wilma Feuerstein zum ersten Mal ins Fernsehen. Steinzeit. Aber wirklich richtig lustig, weil die Probleme waren ja erstaunlich modern. Also Probleme in der Arbeit, in der Ehe, mit den Nachbarn und dieser eine Kumpel, der immer dabei sein muss. Also eigentlich hat sich seitdem gar nicht so viel verändert. Nur die Autos hatten damals noch keine Klimaanlage, was heute ja doch wirklich sehr schön ist, oder? Laura und Marc, die klingen auch gut, sind neu auf BR Schlager mit »Ich geb ne Runde Liebe aus«.
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2: Und ich darf mir auch mal erlauben zu sagen, dass es nirgends so sonnig ist wie bei uns in Bayern. Ja, und vielleicht in Tschechien noch. Da sind die wenigsten Wolken. Und so bleibt es auch an diesem Feierabend. Also man kann viel draußen unternehmen. Wirklich schön. Bisschen Luft schnappen, Radl fahren und solche Dinge eben. Ja, und die Nacht, die wird jetzt gar nicht so kalt. Die Temperaturen liegen zwischen 13 und 4 Grad. Das sind die Tiefstwerte. Morgen dann ganz im Westen Bayerns erstmal dichtere Wolken und in Unterfranken schon vereinzelt Regen. Zum Abend hin kann das auch im Westen Mittelfrankens soweit sein. Also das mit dem Regen auch in Schwaben, da kann es Schauer und Gewitter geben. Und in die andere Richtung, nämlich nach Osten, also östliches Oberbayern, Niederbayern, Oberpfalz, Oberfranken, da scheint die Sonne am längsten. Und wenn wir weiterschauen, am Freitag dann mehr Wolken als Sonne, vormittags vielleicht noch etwas Regen und am Samstag dann erst noch Nebel in der Früh, dann scheint die Sonne wieder gut durch, meistens trocken, dazu die Temperaturen am Donnerstag 20 bis 27, am Freitag dann nur noch zwischen 16 und 22 Grad. So muss es richtig heißen.
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0: Früher war mehr Trompete, glaube ich. Also zumindest kann man das an Chris Roberts feststellen, haben wir gerade mit gehört mit Du kannst nicht immer 17 sein. Titel aus dem Jahre 1974. Und in Mark Drittwitz, da ist offenbar jetzt mehr Fledermaus. Da werden nämlich Fledermausquartiere gebaut, damit die kleinen geflügelten Tierchen eben dort auch noch heimischer werden und das als Heimat begreifen. Aber warum machen die Leute in Mark Drittwitz sich dort solche Mühe um die Fledermaus? Christoph Röder hat die Geschichte.
1: Los geht's!
2: Ein sonniger Vormittag im Marktredwitzer Stadtwald. Staatsforstler in auffälliger neonorangener Waldarbeitskleidung sind hier unterwegs. Sie fällen heute allerdings keine Bäume, sondern hängen in etwa 3 Metern Höhe Nistkästen auf. Einige sind klassische Exemplare für Vögel, die meisten sind aber für Fledermäuse gedacht. Erkennbar ist das am Loch für den Einflug. Bei Vogelkästen ist es rund oder oval, bei Fledermauskästen ein Schlitz oder Spalt.
3: Wir haben einmal einen Kasten, der hat mittig so einen Spalteneinflug und einmal einer, der hat unten einen Spalteneinflug. Und das stellt das natürliche Quartier der Fledermäuse dar, wenn zum Beispiel bei den Bäumen die Rinde ein bisschen absteht. Das ist dann auch wie eine Spalte, wo sie reinfliegen können.
2: So erklärt es Lisa Reibrich von der unteren Naturschutzbehörde des Wunsiedler Landratsamtes. Zumindest den Menschen. Die Meisen sehen das leider oft anders. Deswegen werden neben die olivfarbenen Fledermauskästen auch klassische hölzerne Vogelkästen gehängt. Piepmack steht drauf, ein städtisches Projekt mit der örtlichen Werkstatt der Lebenshilfe. Sie sind quasi ein Ablenkungsmanöver, sagt Revierförsterin Katharina Becker.
4: So eine Meise ist total konkurrenzstark, die quetscht sich auch in so eine kleine Spalte von dem Fledermauskasten rein. Wenn man ihr ein besseres Angebot macht, dann geht sie lieber in den Vogelkasten und lässt den Fledermauskasten in Ruhe.
2: Etwa 30 Nistkästen werden an diesem Tag aufgehängt. Insgesamt sind es Hunderte, die in den letzten Jahren überall im Landkreis Wunsiedel angebracht worden sind. Das macht sich inzwischen bemerkbar, sagt Lisa Reibrich.
3: Wir kartieren ja auch sehr engmaschig den Landkreis. Also es gibt eine große Datengrundlage, wo wir halt auch wissen, welche Fledermaustypen wo vorkommen. Und dadurch können wir gezielt auch für die Arten was machen.
2: Die Kästen sind so ausgelegt, dass sie 50 Jahre und länger halten können. Bis die Fledermäuse einen gefunden haben, dauert es meist 2 bis 5 Jahre. Ist der Kasten aber einmal besiedelt, kommen die Tiere meist jeden Sommer wieder.
3: Wir haben auch Winterquartiere, das sind eher Höhlen und Keller bei uns im Landkreis. Und Sommerquartiere sind jetzt zum Beispiel eben hier die Kästen, wo die Muttertiere mit ihren Jungtieren dann den Sommer drin verbringen. Und die wechseln auch immer mal zwischen den einzelnen Kästen hin und her.
2: Fledermäuse sind nachtaktiv und fressen Insekten. Eine der Nistkästengruppen wird deswegen nicht ganz zufällig neben einer eingezäunten Eichenanpflanzung der Staatsforsten platziert. Es ist der Versuch eines natürlichen Feindes gegen ein Insekt, das auch hier im Fichtelgebirge den Menschen zunehmend Ärger macht.
4: Der Eichenprozessionsspinner ist ein Nachtfalter und genau das steht halt auf dem Speiseplan der Fledermäuse. Und die Hoffnung ist halt, dass wir viele, viele Fledermäuse in den Stadtwald Mark Drittwitz locken, um vielleicht die Population an Eichenprozessionsspinnern so ein bisschen im Zaum zu halten.
2: Sagt Försterin Katharina Becker. Stechmücken stehen übrigens auch sehr häufig auf dem Fledermausspeiseplan. Aus Mark Drittwitz, Christoph Röder.
0: Die nicht ganz uneigennützige Aufhängung von Fledermauskästen. Jetzt wissen wir warum. Eichenprozessionsspinner, ein Leckerli für die Fledermaus und auch die Stechmücken. Da ist doch eigentlich fast die Frage, ob man so ein Fledermauskasterl nicht auch bei sich daheim auf dem Balkon oder im Garten aufhängt.
5: Das ist Ihr Mittwochfeierabend auf BR Schlager. Schön, dass Sie mit uns unterwegs sind.

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1: 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Hier kommt der Graf von Unheilig. 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

Wolle. Wolle Petri. BR Schlager. Ja, für mich ist es Zeit zu gehen. Ich sag Servus. Christian Kienast ist mein Name. Wir hören uns morgen wieder. Aber Sie bleiben ja nicht allein. Nein. Morgen in der Früh zum Beispiel Markus Barlik für Sie. Und Ihnen wünsche ich jetzt einen schönen Feierabend. Lassen Sie es einfach gut gehen. Zum Beispiel jetzt mit Rex Gildo. Die Sonne von

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1: Um 18 Uhr mit Patrick Zeilhofer. 66,88 Euro, so viel soll das Deutschlandticket ab dem kommenden Jahr kosten. Das hat der Chef der Verkehrsministerkonferenz der Länder, Bernreiter, mitgeteilt. Als Grund nannte er, dass die Energie- und Personalkosten gestiegen seien. Jim Bock Nikschasch berichtet aus Berlin.
2: Dass die knapp 14,5 Millionen Abonnenten des Tickets künftig mehr bezahlen sollen, ist politisch gewollt. Bund und Länder hatten sich darauf geeinigt, ihren Zuschuss für das Deutschlandticket nicht zu erhöhen. Bis 2030 geben beide Seiten jeweils 1,5 Milliarden Euro pro Jahr. Das allein deckt die Kosten aber nicht. Kritik an der Preiserhöhung kommt unter anderem von der Deutschen Umwelthilfe, von Fahrgastvertretern und der Linkspartei. Sie kritisieren unter anderem, dass Bund und Länder 2,5 Milliarden Euro für einen Tankrabatt ausgeben, während Bus- und Bahnfahren teurer werden soll.
1: Das Bundeskabinett hat die bislang umstrittene Pflegereform auf den Weg gebracht, zumindest einen Teil davon. Fest steht, dass kinderlose Mitglieder der Pflegeversicherung ab dem kommenden Jahr 0,3 Prozentpunkte mehr zahlen müssen als bisher. Außerdem sollen die Rentenpunkte für pflegende Angehörige nicht gekürzt werden. Kritik kommt aus der Opposition. Lissy Kaufmann mit den Einzelheiten.
3: Alle Oppositionsparteien, also Grüne, AfD und Linke, kritisieren, dass die Bundesregierung noch gar keine echte Strukturreform der Pflege vorgelegt hat. Dafür will die Bundesregierung kommende Woche eine Kommission einsetzen, die sich bis Ende Januar darum kümmern soll. Hintergrund der Pflegereform ist eine Finanzierungslücke, die auf die alternde Gesellschaft zurückzuführen ist. Es gibt immer mehr Pflegebedürftige, aber immer weniger Beitragszahler. Gleichzeitig wird Pflege immer teurer.
1: Die verschärften Sparmaßnahmen beim Autobauer Volkswagen gehen weiter. Jetzt hat der Konzern eine ganze Reihe von Tarifverträgen gekündigt. Volkswagen hat dazu erklärt, dass wegen des aktuellen Kostendrucks verschiedene Regelungen in diesen Verträgen angepasst werden müssen. IG Metall und Betriebsrat lehnen den Vorstoß entschieden ab und kündigten Widerstand an. Dass Wohnen für Studenten besonders in München teuer ist, ist bekannt. Wie hoch die Preise sind, zeigt jetzt der aktuelle Studentenwohnreport des Instituts der Deutschen Wirtschaft. Demnach kostet ein WG-Zimmer mit 20 Quadratmetern in München im Schnitt 850 Euro im Monat. In Würzburg werden für ein solches Zimmer durchschnittlich knapp 550 Euro fällig. In Regensburg und Nürnberg liegen die Kosten etwa bei 510 Euro. Am günstigsten ist Wohnen für Studierende in Chemnitz. Dort zahlen sie rund 280 Euro im Monat. In Coburg hat ein 67-Jähriger nach einem Schockanruf die Betrüger ausgetrickst, nach dem Motto Brot statt Bargeld. Falsche Polizisten hatten am Telefon behauptet, die Tochter des Mannes sei in einen Unfall verwickelt. Sie forderten 30.000 Euro Kaution. Der Mann alarmierte daraufhin die echte Polizei. Bei der vermeintlichen Übergabe der Kaution gab er der Abholerin eine Tasche mit Brot statt Geld. Die Polizei nahm eine 23-Jährige fest. Das Wetter in Bayern in der Nacht örtlich Nebeltiefstwerte 13 bis 4 Grad, morgen im Westen Bayerns zunehmend bewölkt, in Teilen Frankens Regen oder Gewitter. Am Freitag mehr Wolken als Sonne, vormittags vereinzelt Regen. Am Samstag meist trocken, Höchstwerte morgen 20 bis 27, ab Freitag bis 22 Grad. Soweit die Nachrichten. Es ist 18.04 Uhr. Verkehrsmeldungen A6 Weithaus Richtung Nürnberg zwischen dem Kreuz Oberpfälzerwald und Schmidtgaden 5 Kilometer Stau. A7 Füssen Richtung Ulm zwischen Illertissen und Dreikittistetten 6 Kilometer Stau. A8 München Richtung Salzburg zwischen Rosenheim West und Rohrdorf 6 Kilometer Stau an einer Baustelle. Und A8 Salzburg Richtung München zwischen Fraßdorf und Rosenheim 10 Kilometer Stau an einer Baustelle. Die A93 Holledau Richtung Regensburg ist zwischen Bad Abbach und Raststätte Pendling Ost nach einem Unfall gesperrt. Es staut sich ab dem Dreieck Saalhaupt. Und abschließend A99 Westumfahrung München Richtung Lindau zwischen Fröttmanning Nord und Dreieck Allach 10 Kilometer stockender Verkehr. Soweit der Service.
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1: Um 19 Uhr mit Patrick Zeilhofer. Das Deutschlandticket wird teurer. Wer ab dem kommenden Jahr damit im Regionalverkehr unterwegs ist, muss pro Monat in der Regel 66,80 Euro bezahlen. Das haben die Verkehrsminister der Länder mitgeteilt. Jim Bob Nikschas aus Berlin fasst zusammen.
2: Grund für die erneute Preiserhöhung sind die steigenden Kosten, unter anderem für Diesel und die Angestellten der Verkehrsbetriebe. Zum ersten Mal wurde der neue Preis für das Deutschlandticket nicht von der Politik festgelegt, sondern nach einer speziellen Formel berechnet, die auch die steigende Inflation berücksichtigt. Dass die knapp 14,5 Millionen Abonnenten des Tickets künftig mehr bezahlen sollen, ist politisch gewollt. Bund und Länder hatten sich darauf geeinigt, ihren Zuschuss für das Deutschlandticket nicht zu erhöhen. Bis 2030 geben beide Seiten jeweils 1,5 Milliarden Euro pro Jahr. Das allein deckt die Kosten aber nicht.
1: Das Bundeskabinett hat sich auf eine Reform der Pflegeversicherung geeinigt. Kinderlose müssen künftig einen höheren Beitrag zahlen, und zwar 0,9% statt bisher 0,6%. Außerdem wird die beitragsfreie Mitversicherung für Ehepartner eingeschränkt, die kein nennenswertes eigenes Einkommen haben. Die Reform reiche nicht aus, kritisiert die Wirtschaftsweise Schnitzer. Schon heute würden die Ausgaben schneller steigen als die Einnahmen. Das nehme noch zu mit der alternden Bevölkerung. Wer unser Land am Laufen hält, verdient unseren Schutz, hat Bundesjustizministerin Hubich heute gesagt. Sie bezog sich auf Angriffe, die etwa die Polizei, Rettungssanitäter, Bahnmitarbeiter oder Gerichtsvollzieher treffen. Sie sollen künftig per Gesetz besser geschützt werden, hat das Kabinett beschlossen. Aus Berlin dazu Bianca Schwarz.
3: Wer beispielsweise Mitarbeitende der Bahn, der Stadtwerke, Feuerwehrleute, Ärztinnen oder Sanitäter, Gerichtsvollzieher oder Polizisten angreift, wird schärfer bestraft. Wenn man zum Beispiel Polizisten schubst oder anspuckt, steigt die Mindeststrafe von 3 auf 6 Monate Haft, in schweren Fällen auf mindestens 1 Jahr Haft. Wer schlägt oder tritt, kann mit bis zu 10 Jahren Haft bestraft werden. Wer Ärzte oder Sanitäter angreift, soll in besonders schweren Fällen ebenfalls bis zu 10 Jahre ins Gefängnis kommen können.
1: Eine Maschine der Fluggesellschaft Fly Dubai ist nach Einschätzung der israelischen Regierung nur knapp einem Terroranschlag entgangen. Laut Ministerpräsident Netanyahu hat einer der Piloten den anderen mit einem Messer angegriffen und offenbar vorgehabt, das Flugzeug mit 180 Menschen an Bord zum Absturz zu bringen. Die Maschine war in weniger als einer halben Minute mehr als 4000 Meter abgesackt. Mithilfe von Passagieren gelang es der Crew, den Co-Piloten zu überwältigen und das Flugzeug in Saudi-Arabien notzulanden. Es war auf dem Weg von Dubai nach Tel Aviv. Die Sanierung des Mainfrankentheaters in Würzburg kostet inzwischen weit mehr als geplant. Waren 2018 noch 72 Millionen Euro veranschlagt worden, sind es inzwischen mehr als 240 Millionen Euro, also mehr als dreimal so viel. Das hat der Werkausschuss in einer Beschlussvorlage für den Würzburger Stadtrat angegeben. Grund sind höhere Baupreise. Seit rund 8 Jahren wird das Theater saniert. Das Wetter in Bayern. In der Nacht örtlich Nebel, Tiefstwerte 13 bis 4 Grad. Morgen im Westen Bayerns zunehmend bewölkt, in Teilen Frankens Regen oder Gewitter. Am Freitag mehr Wolken als Sonne, vormittags vereinzelt Regen, am Samstag meist trocken. Höchstwerte morgen 20 bis 27, ab Freitag bis 22 Grad. Soweit die Nachrichten. Es ist 19.04 Uhr. Verkehrsmeldungen A8 München Richtung Salzburg zwischen Rosenheim West und Rohrdorf 5 Kilometer Stau. A8 Salzburg Richtung München zwischen Fraßdorf und Rosenheim 9 Kilometer Stau an einer Baustelle. Die A93 Holledau Richtung Regensburg ist zwischen Bad Abbach und Raststätte Pendling Ost nach einem Unfall gesperrt. Es staut sich ab Hausen. A94 München Richtung Passau zwischen Paarstetten und Lengdorf Stau. Und noch die B305 Berchtesgaden Reit im Winkel zwischen Seehaus und Seegatterl. Sperre in beiden Richtungen nach einem Unfall. Es staut sich. Soweit der Service.
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0: 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Und jetzt viel Spaß mit dem gemeinsamen Schlagerabend von BR, MDR und NDR.
1: Mit Alexander Tierhorst. Im Ringen um schärfere Sparmaßnahmen hat Volkswagen eine Reihe von Tarifverträgen gekündigt. Das teilte der Autohersteller in Hannover mit. Er begründet das mit dem aktuellen Kostendruck. Nach IG Metall-Angaben wurden 10 Verträge gekündigt, darunter der wichtige Manteltarifvertrag. Er regelt unter anderem die Arbeitszeit und den Urlaubsanspruch. Nicht betroffen ist die Beschäftigungssicherung bis Ende 2030. Das Deutschlandticket wird teurer, wie der Vorsitzende der Verkehrsministerkonferenz der Länder Christian Bernreiter mitteilte, kostet es ab Januar 66,80 Euro im Monat, das sind 3,80 Euro mehr als bisher. Berechnet wurde der Preis erstmals anhand eines Kostenindex, der unter anderem Personal-, Energie- und Betriebskosten berücksichtigt. Ein zuständiger Koordinierungsrat von Bund, Ländern und Kommunen bestätigte den neuen Preis. Derzeit haben rund 14,5 Millionen Menschen ein Deutschland-Ticket. Die Innenministerkonferenz hat sich von ihrem Prinzip der einstimmigen Beschlüsse verabschiedet. Wie die Nachrichtenagentur dpa und der Deutschlandfunk berichten, kann ein Beschluss künftig mit 13 der 16 Stimmen gefasst werden. Ein Sprecher der Hamburger Behörde für Inneres, die derzeit den IMK Vorsitz hat, sagte, so solle die Handlungsfähigkeit der IMK gesichert werden. Grund sind Befürchtungen, dass nach der Landtagswahl in Sachsen-Anhalt ein möglicher AfD-Innenminister Beschlüsse blockieren kann. Die geplante Zuckersteuer soll nach einem Gesetzentwurf des Bundesfinanzministeriums ab dem 1. Juli 2027 gelten. Demnach sollen Getränke mit mindestens 5 Gramm Zucker je 100 Milliliter besteuert werden. Ausgenommen seien sogenannte Zero-Getränke und Pflanzendrinks wie Hafermilch. Das Finanzministerium rechnet im ersten Jahr mit Einnahmen von rund 945 Millionen Euro. Bis 2031 könnten sie auf etwa 1,18 Milliarden Euro jährlich steigen. Nach der Notlandung einer Passagiermaschine in Saudi-Arabien sind die israelischen Passagiere inzwischen sicher in Tel Aviv angekommen. Dort warteten Angehörige auf sie. Nach Angaben von Ministerpräsident Benjamin Netanyahu hatte einer der Piloten mit einem Messer auf seinen Kollegen eingestochen. Offenbar habe er versucht, das Flugzeug zum Absturz zu bringen. Passagiere hätten ihn überwältigt, die Maschine sei notgelandet. Der israelische TV-Sender Kan berichtet, dass Ermittler von einem Einzeltäter ausgingen, Hinweise auf einen Staat oder eine Terrororganisation als Drahtzieher gebe es nicht. Das waren die Nachrichten. Das Wetter. Heute Nacht wenige Wolken, 13 bis 8 Grad, morgen Sonne, dann mehr Wolken, 21 bis 26 Grad, 20.03 Uhr.
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0: 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Um 21 Uhr mit Alexander Terhorst. Die Gewerkschaft IG Metall will sich gegen Sparpläne bei Volkswagen wehren. IG Metall-Bezirksdirektor Jan Otto sagte dem MDR, VW müsse mit Arbeitskämpfen rechnen. Wenn der Konzern etwa auf die Idee komme, längere Arbeitszeiten zu fordern, werde das massiven Widerstand der Belegschaft aufrufen. Man sei zu Gesprächen bereit, aber VW habe eine rote Linie überschritten. Volkswagen hatte zuvor eine Reihe von Tarifverträgen gekündigt. Nach IG Metall-Angaben handelt es sich um 10 Verträge, darunter der wichtige Manteltarifvertrag. Er regelt unter anderem die Arbeitszeit und den Urlaubsanspruch. Bundesgesundheitsminister Carsten Linnemann hat einen Deckel für den Eigenanteil in der Pflege klar abgelehnt. Im ZDF warnte der CDU-Politiker, eine solche Begrenzung könne die Kosten weiter steigen lassen. Über einen Finanzausgleich zwischen privater und gesetzlicher Pflegeversicherung solle aber eine Expertenkommission beraten. Die Bundesregierung hat heute einen Gesetzentwurf zur Reform der Pflegeversicherung auf den Weg gebracht. Vorgesehen sind höhere Beiträge für Kinderlose und eine höhere Beitragsbemessungsgrenze. Die Innenministerkonferenz hat sich von ihrem Prinzip der einstimmigen Beschlüsse verabschiedet. Wie die Nachrichtenagentur dpa und der Deutschlandfunk berichten, kann ein Beschluss künftig schon mit 13 der 16 Stimmen gefasst werden. Ein Sprecher der Hamburger Behörde für Inneres, die derzeit den IMK-Vorsitz hat, sagte, so solle die Handlungsfähigkeit der IMK gesichert werden. Grund sind Befürchtungen, dass nach der Landtagswahl in Sachsen-Anhalt ein möglicher AfD-Innenminister Beschlüsse blockieren könnte. Die geplante Zuckersteuer soll nach einem Gesetzentwurf des Bundesfinanzministeriums ab dem 1. Juli 2027 gelten. Demnach sollen Getränke mit mindestens 5 Gramm Zucker je 100 Milliliter besteuert werden. Ausgenommen seien sogenannte Zero-Getränke und Pflanzendrinks wie Hafermilch. Das Finanzministerium rechnet im ersten Jahr mit Einnahmen von rund 945 Millionen Euro. Bis 2031 könnten sie dann auf etwa 1,18 Milliarden Euro jährlich steigen. In der Türkei ist eine der größten unabhängigen Nachrichtenplattformen gesperrt worden. Betroffen sind nach Angaben von Medienbeobachtern sowohl die Internetseite als auch der X-Account des Portals T24 mit rund 2 Millionen Followern. Die Opposition kritisiert die Maßnahme als Angriff auf die Pressefreiheit. Die Türkei zählt zu den Schlusslichtern der weltweiten Rangliste zur Pressefreiheit. Das waren die Nachrichten. Das Wetter heute Nacht, wenige Wolken, überall trocken, 13 bis 8 Grad, morgen Sonne, dann zunehmend Wolken, 21 bis 26 Grad. Die Zeit, es ist 21 Uhr und 3 Minuten.
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0: 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Um 22 Uhr mit Alexander Terhorst. Die Gewerkschaft IG Metall will sich gegen Sparpläne von Volkswagen wehren. IG Metall-Bezirksdirektor Jan Otto sagte dem MDR, VW müsse mit Arbeitskämpfen rechnen. Wenn der Konzern etwa auf die Idee käme, längere Arbeitszeiten zu fordern, werde das massiven Widerstand der Belegschaft aufrufen. Man sei zu Gesprächen bereit, aber VW habe eine rote Linie überschritten. Volkswagen hatte zuvor eine Reihe von Tarifverträgen gekündigt. Nach IG Metall-Angaben handelt es sich um 10 Verträge, darunter der wichtige Manteltarifvertrag. Er regelt unter anderem die Arbeitszeit und den Urlaubsanspruch. Im Thüringer Landtag ist kontrovers über ein mögliches AfD-Verbotsverfahren diskutiert worden. Der Entertainer H.P. Kerkeling warf der AfD vor, die NS-Zeit zu verharmlosen und sprach sich für ein Verbotsverfahren aus. Juristen bewerteten die Erfolgsaussichten unterschiedlich. Während das stellvertretende Mitglied des Bayerischen Verfassungsgerichtshofes eine Chance zur Veränderung der Partei sieht, warnte AfD-Anwalt Christian Konrad vor einem Eingriff in den demokratischen Wettbewerb. Bundesgesundheitsminister Carsten Linnemann hat einen Deckel für den Eigenanteil in der Pflege klar abgelehnt. Im ZDF warnte der CDU-Politiker, eine solche Begrenzung könne die Kosten weiter steigen lassen. Über einen Finanzausgleich zwischen privater und gesetzlicher Pflegeversicherung solle aber eine Expertenkommission beraten. Die Bundesregierung hat heute einen Gesetzentwurf zur Reform der Pflegeversicherung auf den Weg gebracht. Vorgesehen sind höhere Beiträge für Kinderlose und eine höhere Beitragsbemessungsgrenze. Die geplante Zuckersteuer soll nach einem Gesetzentwurf des Bundesfinanzministeriums ab dem 1. Juli 2027 gelten. Demnach sollen Getränke mit mindestens 5 Gramm Zucker je 100 Milliliter besteuert werden. Ausgenommen seien sogenannte Zero-Getränke und Pflanzendrinks wie Hafermilch. Das Finanzministerium rechnet im ersten Jahr mit Einnahmen von rund 945 Millionen Euro. Bis 2031 könnten sie auf etwa 1,18 Milliarden Euro jährlich steigen. In der Türkei ist eine der größten unabhängigen Nachrichtenplattformen gesperrt worden. Betroffen sind nach Angaben von Medienbeobachtern sowohl die Internetseite als auch der X-Account des Portals T24 mit rund 2 Millionen Followern. Die Opposition kritisiert die Maßnahme als Angriff auf die Pressefreiheit. Die Türkei zählt zu den Schlusslichtern der weltweiten Rangliste der Pressefreiheit. Das waren die Nachrichten. Das Wetter, heute Nacht wenige Wolken, überall trocken, 13 bis 8 Grad, morgen Sonne, im Verlauf dann zunehmend Wolken, trocken noch, 21 bis 26 Grad. 22 Uhr und 3 Minuten.
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1: Um 23 Uhr mit Klaas Christoffersen. Volkswagen hat 10 Tarifverträge zum Jahresende gekündigt. Darunter ist offenbar auch der Manteltarifvertrag, in dem die grundlegenden Arbeitsbeziehungen in einem Unternehmen geregelt sind. Aus Hannover, Bertil Starke.
2: Volkswagen begründet die Kündigungen der Tarifverträge mit dem verschärften wirtschaftlichen Druck auf das Unternehmen. Die Marktveränderungen seien strukturell und tiefgreifend, so VW-Markenpersonalvorstand Arne Maiswinkel. Er nannte als Beispiel chinesische Hersteller, die mit günstigen Exporten nach Europa drängten. Bei dem heutigen Treffen in Hannover sollte es im Wesentlichen um den Zukunftstarifvertrag gehen. Der wurde vor 2 Jahren vereinbart. Er sieht eine Beschäftigungssicherung bis 2030 vor. Dieser Vertrag bleibt nach VW-Angaben unangetastet.
1: Die Innenminister der Bundesländer müssen in Zukunft Entscheidungen nicht mehr einstimmig treffen. Künftig reicht eine Mehrheit von 13 der 16 Länderstimmen, wie ein Sprecher der Konferenz mitteilte. Hintergrund ist die Sorge vor einer Blockade durch die AfD. Nach ihrem Wahlsieg in Sachsen-Anhalt könnte dort künftig ein AfD-Politiker das Innenressort übernehmen und mit seiner Gegenstimme gemeinsame Beschlüsse verhindern. Eine Maschine der Fluggesellschaft Fly Dubai ist nach Einschätzung der israelischen Regierung nur knapp einem Terroranschlag entgangen. Laut Ministerpräsident Netanyahu hat einer der Piloten den anderen mit einem Messer angegriffen und offenbar vorgehabt, das Flugzeug zum Absturz zu bringen. Ein Besatzungsmitglied und ein Passagier hätten den Angreifer überwältigt. Eine weitere Crew an Bord habe es geschafft, das Flugzeug zu stabilisieren. Der linken Politiker Kotschak gibt seinen Sitz im Innenausschuss des Bundestages auf. Er zieht damit Konsequenzen aus der Kritik an seinen Kontakten ins Clan-Milieu. Aus Berlin, Dietrich Karlmeurer.
3: Im Kurznachrichtendienst X schreibt Kotschak, er wolle verhindern, dass die Debatte um seine Person die parlamentarische Arbeit seiner Partei belaste. Zugleich räumt er Fehler ein. Im Umgang mit der Großfamilie Remo sei er naiv und mit der Situation überfordert gewesen. Kritik hatte Kotschaks Kontakt zu Firas Remo ausgelöst. Dessen Familie wird dem Berliner Clanmilieu zugerechnet und mit organisierter Kriminalität in Verbindung gebracht. Kotschak bestreitet organisierte Kriminalität unterstützt oder Vorteile gewährt zu haben.
1: Das waren die Nachrichten. Das Wetter in Deutschland. Nachts im Osten und Südosten leicht bewölkt oder klar, von Westen her Schauer. Tiefstwerte 18 Grad am Niederrhein bis 5 Grad in Ostbayern. Morgen im Westen dicht bewölkt und Regen, teils Gewitter, im Osten und Südosten heiter, maximal 18 bis 26 Grad. Am Freitag Richtung Osten Regen, von Westen her freundlich, 15 bis 23 Grad und am Sonnabend Sonne und Wolken, nur vereinzelt Schauer bei Werten zwischen 18 und 25 Grad. Es ist 23.03 Uhr.
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1: Um 0 Uhr mit Juliette Groß. Ab heute gilt ein neuer Tankrabatt auf Benzin und Diesel. Die Regierung hat dazu für 3 Monate die Energiesteuern gesenkt. Die Mineralölkonzerne sollen das an die Autofahrer weitergeben. Inke Henkel aus der Nachrichtenredaktion.
2: Wann und um wie viel der Treibstoff wirklich billiger wird, ist noch nicht ganz klar. Denn erstens sind die Mineralölkonzerne nicht gesetzlich verpflichtet, die Preissenkung an die Verbraucher weiterzugeben. Und zweitens gilt die neue Regelung nur für Sprit, der ab Mitternacht Tanklager oder Raffinerien verlässt. Und nicht für die Vorräte, die noch gelagert sind. Es wird aber erwartet, dass die Preise an den meisten Tankstellen deutlich fallen. Dann könnte Benzin bis zu 17 Cent pro Liter billiger werden.
1: Volkswagen hat 10 Tarifverträge zum Jahresende gekündigt. Darunter ist offenbar auch der Manteltarifvertrag, in dem die grundlegenden Arbeitsbeziehungen in einem Unternehmen geregelt sind. Aus Hannover Bertil Starke.
3: Volkswagen begründet die Kündigungen der Tarifverträge mit dem verschärften wirtschaftlichen Druck auf das Unternehmen. Die Marktveränderungen seien strukturell und tiefgreifend, so VW-Markenpersonalvorstand Arne Maiswinkel. Er nannte als Beispiel chinesische Hersteller, die mit günstigen Exporten nach Europa drängten. Bei dem heutigen Treffen in Hannover sollte es im Wesentlichen um den Zukunftstarifvertrag gehen. Der wurde vor 2 Jahren vereinbart. Er sieht eine Beschäftigungssicherung bis 2030 vor. Dieser Vertrag bleibt nach VW-Angaben unangetastet.
1: Eine Maschine der Fluggesellschaft Fly Dubai ist nach Einschätzung der israelischen Regierung nur knapp einem Terroranschlag entgangen. Laut Ministerpräsident Netanyahu hat einer der Piloten den anderen mit einem Messer angegriffen und offenbar vorgehabt, das Flugzeug zum Absturz zu bringen. Ein Besatzungsmitglied und ein Passagier hätten den Angreifer überwältigt. Eine weitere Crew an Bord habe es geschafft, das Flugzeug zu stabilisieren. In Italien gilt jetzt an allen Schulen ein Verschleierungsverbot. Staatschef Mattarella unterschrieb am Abend ein Dekret der Rechtsregierung von Ministerpräsidentin Meloni, wie das Präsidialamt in Rom mitteilte. Darin ist festgelegt, dass das Gesicht erkennbar sein muss. Außerdem gilt ab kommendem Sommer eine 30%-Grenze für ausländische Kinder, die die italienische Sprache nicht richtig beherrschen. Das Dekret wurde als Notverordnung erlassen, damit es schnell in Kraft treten kann. Das waren die Nachrichten. Das Wetter in Deutschland. Im Osten und Südosten leicht bewölkt oder klar von Westen her Schauer. Tiefstwerte 8 Grad am Niederrhein bis 5 Grad in Ostbayern. Tagsüber im Westen dicht bewölkt und Regen, teils Gewitter. Im Osten und Südosten heiter, maximal 18 bis 26 Grad. Am Freitag Richtung Osten Regen, von Westen her freundlich. Es ist 0 Uhr 3.
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1: Um 1 Uhr mit Juliette Groß. Ab heute gilt ein neuer Tankrabatt auf Benzin und Diesel. Die Regierung hat dazu für 3 Monate die Energiesteuern gesenkt. Die Mineralölkonzerne sollen das an die Autofahrer weitergeben. Inken Henkel aus der Nachrichtenredaktion.
2: Wann und um wie viel der Treibstoff wirklich billiger wird, ist noch nicht ganz klar. Denn erstens sind die Mineralölkonzerne nicht gesetzlich verpflichtet, die Preissenkung an die Verbraucher weiterzugeben. Und zweitens gilt die neue Regelung nur für Sprit, der ab Mitternacht Tanklager oder Raffinerien verlässt. Und nicht für die Vorräte, die noch gelagert sind. Es wird aber erwartet, dass die Preise an den meisten Tankstellen deutlich fallen. Dann könnte Benzin bis zu 17 Cent pro Liter billiger werden.
1: Nach der Einigung im Bundeskabinett auf eine Pflegereform hat der Chef der Krankenkasse DAK Gesundheit Storm verfassungsrechtliche Zweifel angemeldet. Bei der geplanten Anhebung der Beitragssätze für Kinderlose sei man in einer bedenklichen Dimension angekommen, sagte er der Rheinischen Post. Aktuell liegt der Beitragssatz zur Pflegeversicherung bei 3,6%. Für Kinderlose soll er ab dem kommenden Jahr von 4,2 auf 4,5% steigen. Eine Maschine der Fluggesellschaft Fly Dubai ist nach Einschätzung der israelischen Regierung nur knapp einem Terroranschlag entgangen. Laut Ministerpräsident Netanyahu hat einer der Piloten den anderen mit einem Messer angegriffen und offenbar vorgehabt, das Flugzeug zum Absturz zu bringen. Ein Besatzungsmitglied und ein Passagier hätten den Angreifer überwältigt. Eine weitere Crew an Bord habe es geschafft, das Flugzeug zu stabilisieren. Die Gletscher in der Schweiz sind in diesem Jahr extrem stark geschmolzen. Messungen haben ergeben, dass sie mehr als 5% ihres Volumens verloren haben. Aus Genf, Sandra Bigger.
3: Als Gründe für den diesjährigen Gletscherschwund nennt Klamos die intensiven Hitzewellen im Sommer in Kombination mit einem vorangegangenen schneearmen Winter. Dadurch verschwand die schützende Schneedecke vielerorts schon früh, sodass das blanke Eis über Monate hinweg der Sonne und den hohen Temperaturen ausgesetzt war. Von der Eisschmelze besonders betroffen waren laut Klamos unter anderem auch der große Aletschgletscher am Jungfraujoch und der Rhonegletscher.
1: Das waren die Nachrichten. Das Wetter in Deutschland. Im Osten und Südosten leicht bewölkt oder klar, von Westen her Schauer, Tiefstwerte 18 Grad am Niederrhein bis 5 Grad in Ostbayern. Tagsüber im Westen dicht bewölkt und Regen, teils Gewitter, im Osten und Südosten heiter, maximal 18 bis 26 Grad. Am Freitag Richtung Osten Regen, von Westen her freundlich, 15 bis 23 Grad. Am Sonnabend Sonne und Wolken, nur vereinzelt Schauer, bei 18 bis 25 Grad. Es ist 1.03 Uhr.
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1: Um 2 Uhr mit Juliette Groß. Seit Mitternacht gilt der 2. Tankrabatt in diesem Jahr. Eine für 3 Monate geltende Absenkung der Energiesteuern soll eine Entlastung von 16,7 Cent pro Liter Benzin oder Diesel bringen. Aus Bonn, Anne Burkhardt.
2: Einschreiten kann das Bundeskartellamt aber nicht, falls es anders kommt. Denn die Mineralölkonzerne sind gesetzlich nicht verpflichtet, den Rabatt an die Verbraucher weiterzugeben. Unabhängig vom Tankrabatt hat das Bundeskartellamt Verfahren gegen 12 Raffinerieunternehmen eingeleitet. Sie wurden zu Auskünften verpflichtet, unter anderem über Einkaufspreise, Margen und Produktionskosten. Diese Daten werden derzeit ausgewertet mit dem Ziel, herauszufinden, ob die Raffinerien die Spritpreise unangemessen in die Höhe treiben.
1: Umweltverbände und Verbraucherschützer kritisieren, dass das Deutschlandticket ab Januar teurer wird. Die Chefin der Verbraucherzentralen POP warnt, das Angebot müsse für alle bezahlbar bleiben. Greenpeace nennt die Erhöhung klimapolitisch kurzsichtig. Der Preis für das Deutschlandticket steigt ab Januar um knapp 4 Euro auf 66,80 Euro. Grund sind höhere Kosten für Personal und Energie. Bundesverkehrsminister Bilger nennt die Erhöhung moderat. Das Deutschlandticket sei weiterhin ein sehr attraktives Angebot. Der oberste Gerichtshof der USA hat den Weg für die erste Hinrichtung einer Frau im Bundesstaat Tennessee seit mindestens 200 Jahren freigemacht. Damit hob das Gericht einen kurz zuvor verhängten Aufschub der Hinrichtung auf. Die 50-jährige Krista Pike soll in einem Hochsicherheitsgefängnis durch eine Giftspritze getötet werden. Sie und ihr damaliger Freund waren 1995 schuldig gesprochen worden, eine Klassenkameradin erstochen zu haben. Der Fall hatte Bezüge zum Satanismus und erregte große Aufmerksamkeit in den USA. Die Gletscher in der Schweiz sind in diesem Jahr extrem stark geschmolzen. Messungen haben ergeben, dass sie mehr als 5% ihres Volumens verloren haben. Aus Genf, Sandra Bieger.
3: Als Gründe für den diesjährigen Gletscherschwund nennt Klamos die intensiven Hitzewellen im Sommer in Kombination mit einem vorangegangenen schneearmen Winter. Dadurch verschwand die schützende Schneedecke vielerorts schon früh, sodass das blanke Eis über Monate hinweg der Sonne und den hohen Temperaturen ausgesetzt war. Von der Eisschmelze besonders betroffen waren laut Klamos unter anderem auch der große Aletschgletscher am Jungfraujoch und der Rhonegletscher.
1: Das waren die Nachrichten. Das Wetter in Deutschland. Nachts im Süden und Osten kaum Wolken, von Westen kommen Schauer, 18 Grad am Niederrhein bis 5 Grad in Ostbayern. Tagsüber im Westen regnerisch, sonst heiter, maximal 18 bis 26 Grad. Am